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1: Ich bin Dirk Zeitler. Nach der Ankündigung der USA-Soldaten aus Deutschland abzuziehen, bleibt Verteidigungsminister Pistorius gelassen. Die Präsenz amerikanischer Truppen liege im Interesse beider Seiten, sagte der Verteidigungsminister. Gleichzeitig betont er, dass dieser Schritt nicht überraschend komme.
2: Dass hier US-Soldaten stationiert sind, sei im Interesse Deutschlands und Europas, so Pistorius, aber auch im Interesse der USA. Gleichzeitig unterstreiche die Abzugsankündigung, dass Europa selbst mehr Verantwortung für seine Sicherheit übernehmen müsse. Dieser Weg sei eingeschlagen. Ähnlich diplomatisch lautet die Reaktion der NATO. Wie, wann und wo genau die USA Truppen aus Deutschland abziehen wollen, ist noch unklar. Ähnliche Ankündigungen hatte es auch schon in der ersten Amtszeit von US-Präsident Trump gegeben. Jan-Henner Reitze, Nachrichtenredaktion.
1: Im Falle des Erpressungsversuchs gegen den Babykosthersteller Hip haben die Ermittler in Österreich einen Verdächtigen festgenommen. Es soll sich um einen 39-jährigen Mann handeln. Details zur Identität des Verdächtigen wurden bislang nicht mitgeteilt.
3: Derzeit wird der Verdächtige verhört. Wer er ist und wie er gefunden wurde, darüber schweigen die Ermittler noch. Aus ermittlungstaktischen Gründen, heißt es. In dem Fall geht es um ein Erpresserschreiben und um Babynahrung, die mit Rattengift verunreinigt wurde. Bislang sind insgesamt 5 solche Gläschen aufgetaucht. Und zwar in Österreich, in der Slowakei und in Tschechien. Das deutsche Sortiment von Hip war nicht betroffen. Mit der Festnahme ist die Sache aber noch nicht erledigt. Denn die Ermittler suchen noch nach einem 6. Giftglas. Aus Wien, Albert Otti.
1: Der in der vergangenen Woche mehrfach gestrandete Buckelwal ist wieder frei in der Nordsee. In welche Richtung er schwimmt, ist noch unklar. Bisher gibt es keine Daten des Peilsenders, mit dem die Route des Wals verfolgt werden sollte. Zum Sport. Der FC Schalke 04 kehrt nach 3 Jahren in die Fußball-Bundesliga zurück. Schalke machte den Aufstieg durch ein 1:0 gegen Fortuna Düsseldorf bereits am drittletzten Spieltag der zweiten Liga perfekt. Und noch die Ergebnisse der ersten Fußball-Bundesliga. Leverkusen, Leipzig 4:1, FC Bayern, Heidenheim 3:3, Union Berlin, Köln 2:2, Bremen, Augsburg 1:3, Hoffenheim, Stuttgart 3:3 und Frankfurt verliert gegen den Hamburger SV mit 1:2.

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1: Ich bin Dirk Zeitler. Nach der Ankündigung der USA, Soldaten aus Deutschland abzuziehen, bleibt Verteidigungsminister Pistorius gelassen. Dieser Schritt sei für ihn nicht überraschend gekommen, sagte der Verteidigungsminister.
2: Dass hier US-Soldaten stationiert sind, sei im Interesse Deutschlands und Europas, so Pistorius, aber auch im Interesse der USA. Gleichzeitig unterstreiche die Abzugsankündigung, dass Europa selbst mehr Verantwortung für seine Sicherheit übernehmen müsse, dieser Weg sei eingeschlagen. Ähnlich diplomatisch lautet die Reaktion der NATO. Wie, wann und wo genau die USA Truppen aus Deutschland abziehen wollen, ist noch unklar. Ähnliche Ankündigungen hatte es auch schon in der ersten Amtszeit von US-Präsident Trump gegeben. Jan-Henner Reitze, Nachrichtenredaktion.
1: Im Fall des Erpressungsversuchs gegen den Babykosthersteller Hipp haben die Ermittler in Österreich einen Verdächtigen festgenommen. Es soll sich um einen 39-jährigen Mann handeln. Details zur Identität des Verdächtigen wurden bislang nicht mitgeteilt. Im vergangenen Jahr hat es weniger Straftaten an Bahnhöfen gegeben, aber mehr Angriffe auf Bahnbeschäftigte. Das ergab eine Auswertung des Interessenverbands Allianz pro Schiene auf Basis der aktuellen polizeilichen Kriminalitätsstatistik. Demnach sanken 2025 Straftaten und Gewaltdelikte an Bahnhöfen um je 6%.
3: Dass die Bahnhöfe sicherer geworden sind, führt der Verband auf den Einsatz von Security-Leuten und Kameras zurück. Er lobt auch, dass inzwischen an einigen Bahnhöfen ein Alkoholverbot gilt. Sorge gibt es aber wegen der zuletzt fast 2700 Angriffe auf Mitarbeitende. Ein Anstieg um 11% in nur einem Jahr. Nach einer tödlichen Attacke auf einen Zugbegleiter will die Bahn auch mehr Sicherheitskräfte einstellen und testweise sind in einigen Regio-Zügen 2 Kontrolleure im Dienst. Ursula Winkler, Nachrichtenredaktion.
1: Zum Sport. Der FC Schalke 04 kehrt nach 3 Jahren in die Fußball-Bundesliga zurück. Schalke machte den Aufstieg durch ein 1:0 gegen Fortuna Düsseldorf bereits am drittletzten Spieltag der zweiten Liga perfekt. Und noch die Ergebnisse der ersten Fußball-Bundesliga. Leverkusen, Leipzig 4:1, FC Bayern, Heidenheim 3:3, Union Berlin, Köln 2:2, Bremen, Augsburg 1:3, Hoffenheim, Stuttgart 3:3 und Frankfurt verliert gegen den Hamburger SV mit 1:2.

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1: Guten Morgen. In Südwinsen messen wir aktuell 12 Grad. Es bleibt trocken bei wenig Bewölkung. Auch in Dudensen und Husum sind es jeweils 12 Grad. In der Steinhuder Meerregion startet der Morgen mit vielen Wolken und ersten freundlichen Momenten. Im Laufe des Tages wird es immer sonniger. Am Nachmittag steigen die Temperaturen auf bis zu 25 Grad. Der Wind weht meist schwach aus Südwest. Am Abend sinken die Werte auf etwa 13 Grad. Morgen bleibt das Wetter ähnlich freundlich mit 13 bis 21 Grad. Ab Dienstag ziehen dichte Wolken auf und es wird mit etwa 10 Grad deutlich kühler. Zum Wochenstart bleibt es eher grau und spürbar frischer.
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3: Ich bin Diana Kramer. Der Präsident des IFO-Instituts Clemens Fuß warnt angesichts drohender neuer US-Zölle vor erheblichen Risiken für die deutsche Wirtschaft. Er befürchtet ernsthafte Folgen, sollte die EU ihrerseits Zölle auf US-Produkte erheben. Falls daraus ein neuer Handelskrieg werde, drohe Deutschland eine Rezession, sagte Fuß der Bild-Zeitung.
4: US-Präsident Trump hat angekündigt, die Zölle auf Autos und Lastwagen aus der Europäischen Union von 15 auf 25% zu erhöhen. Die neuen Sätze sollen bereits ab kommender Woche gelten. Wie soll die EU darauf reagieren? Jens Südekum, Berater am Bundesfinanzministerium, rät abzuwarten. Zunächst solle geprüft werden, ob die angekündigten US-Zölle tatsächlich erhoben würden. Für diesen Fall sprach er sich allerdings für angemessene Gegenmaßnahmen der EU aus. Dirk Zeitler, Berlin.
3: Knapp ein Jahr ist die schwarz-rote Bundesregierung im Amt. Eine Mehrheit der Bundesbürger rechnet aber nicht damit, dass die Koalition aus Union und SPD bis zum Ende der Wahlperiode 2029 halten wird. 58% sagten in einer INSA-Umfrage für die Bild am Sonntag, dass die Koalition bis dahin nicht überdauern wird. Rund 3/4 der Befragten gaben an, mit der Arbeit der Bundesregierung unzufrieden zu sein. Im Fall des Erpressungsversuchs gegen den Babykosthersteller Hip haben österreichische Ermittler einen Verdächtigen festgenommen. Es handelt sich um einen 39-Jährigen. Er wird derzeit verhört. Mit Rattengift in der Babynahrung hat er offenbar versucht, den deutschen Babykosthersteller zu erpressen. In Österreich, Tschechien und der Slowakei wurden insgesamt 5 manipulierte Gläschen entdeckt. Zum Fußball. Der FC Schalke 04 kehrt nach 3 Jahren ins Bundesliga-Oberhaus zurück. Die Königsblauen machten den Aufstieg durch ein 1:0 gegen Fortuna Düsseldorf bereits am drittletzten Spieltag der zweiten Liga perfekt. Union Berlin hat einen wichtigen Schritt Richtung Klassenerhalt in der ersten Bundesliga gemacht. Die Eisernen spielten zu Hause gegen Köln 2:2. Unionstrainerin Marie-Louise Etat bei Sky.
5: Ich finde, dass das heute absolut verdient war. Die Mannschaft hat einfach gezeigt, dass sie nicht aufgibt, dass sie da sind. Da haben wir jetzt viel auch immer wieder drüber gesprochen und heute ist es halt schön, dass sie sich dann auch mit dem 2:2 belohnen konnten.
3: Die weiteren Ergebnisse: Leverkusen-Leipzig 4:1, FC Bayern-Heidenheim 3:3, Bremen-Augsburg 1:3, Hoffenheim-Stuttgart 3:3 und Frankfurt-HSV 1:2.
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1: Es liegen keine Meldungen vor. Gute und sichere Fahrt. Und hier die Blitzer für die Steinhuder Meerregion. Auf der B215 in Haßbergen und auf der B214 in Pennigsel wird kontrolliert. Dazu in Isernhagen-Großhorst auf der Stellerstraße Ecke Neuwarm-Büchener Straße. Weitere Blitzer stehen in Neustadt-Bevensen auf der Alpestraße Nähe Laden und in Neustadt-Bordenau auf dem Steinweg, 120 Meter vor Sehenswürdigkeit. Außerdem in Scherenbostel auf der Langenhagener Straße Ecke Wiesengrund. Alle aktuellen Verkehrsmeldungen findet ihr natürlich auch im Netz und in unserer Meerradio-App. Kommt gut durch.
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1: Guten Morgen. Momentan messen wir in Eschede 10 Grad und es ist klar. In Bärenbostel zeigt das Thermometer ebenfalls 10 Grad. In Messenkamp sind es 12. Bei uns in der Region startet der Sonntagmorgen mit vielen Wolken, doch es bleibt trocken. Im Laufe des Vormittags lockert die Bewölkung immer mehr auf. Mittags steigen die Temperaturen auf angenehme 22 bis 25 Grad. Heute Abend bleibt es mild. Nachts erwarten euch noch etwa 13 Grad. Morgen geht es erst freundlich weiter. Im Tagesverlauf ziehen aber mehr Wolken durch und die Sonne schaut noch ab und zu vorbei. Ab Dienstag ist es dann deutlich kühler, mit etwa 10 Grad und meist grauem Himmel in der Steinhuder Meerregion.
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2: Ich bin Diana Kramer. Der Präsident des IFO-Instituts Clemens Fuß warnt angesichts drohender neuer US-Zölle vor erheblichen Risiken für die deutsche Wirtschaft. Der Ökonom befürchtet ernsthafte Folgen, sollte die EU ihrerseits Zölle auf US-Produkte erheben. Falls daraus ein neuer Handelskrieg wird, droht Deutschland in diesem Jahr eine Rezession, sagte Fuß der Bild-Zeitung. US-Präsident Donald Trump hatte angekündigt, die Zölle auf Autos und Lkw aus der EU auf 25% zu erhöhen. Die neuen Sätze sollen bereits ab kommender Woche gelten.
3: Eigentlich hatten USA und EU nach schwierigen Verhandlungen einen Zollsatz von 15% vereinbart. Unter anderem wegen des Streits um Grönland verzögert die EU aber die Umsetzung des Pakets. Setzt Trump seine neue, höhere Zolldrohung um, würde das allein die deutsche Autoindustrie jährlich 2,5 Milliarden Euro zusätzlich kosten. Deshalb reagiert die Branche empfindlich und ruft zur Deeskalation auf, nach dem Motto: Bei allen Krisen gerade brauchen wir nicht auch noch einen wieder aufflammenden Zollstreit. Jan-Henner Reitze, Berlin.
2: Im vergangenen Jahr hatte es weniger Straftaten an Bahnhöfen gegeben, aber mehr Angriffe auf Bahnbeschäftigte. Das ergab eine Auswertung des Interessenverbands Allianz pro Schiene auf Basis der aktuellen polizeilichen Kriminalstatistik.
4: Dass die Bahnhöfe sicherer geworden sind, führt der Verband auf den Einsatz von Security-Leuten und Kameras zurück. Er lobt auch, dass inzwischen an einigen Bahnhöfen ein Alkoholverbot gilt. Sorge gibt es aber wegen der zuletzt fast 2700 Angriffe auf Mitarbeitende. Ein Anstieg um 11% in nur einem Jahr. Nach einer tödlichen Attacke auf einen Zugbegleiter will die Bahn auch mehr Sicherheitskräfte einstellen und testweise sind in einigen Regio-Zügen 2 Kontrolleure im Dienst. Diese Doppelbesetzung fordert die Eisenbahn- und Verkehrsgewerkschaft in allen Zügen, aber Bund und Länder halten das für unbezahlbar. Aus Berlin, Ursula Winkler.
2: Zum Fußball. Der FC Schalke 04 kehrt nach 3 Jahren in die erste Bundesliga zurück. Schalke machte den Aufstieg durch ein 1:0 gegen Fortuna Düsseldorf bereits am drittletzten Spieltag der zweiten Liga perfekt. Und noch die Ergebnisse der ersten Liga. Leverkusen-Leipzig 4:1, FC Bayern-Heidenheim 3:3, Union Berlin-Köln 2:2, Bremen-Augsburg 1:3, Hoffenheim-Stuttgart 3:3 und Frankfurt-HSV 1:2.
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1: Vorsicht, auf der A2 Dortmund Richtung Hannover zwischen Bad Nenndorf und Wunsdorf-Kohlenfeld liegt ein totes Tier auf dem rechten Fahrstreifen. Und hier die Blitzer für die Steinhuder Meerregion. Auf der B215 in Haßbergen und auf der B214 in Penningseel bei Wietzen. Außerdem in Isernhagen-Großhorst auf der Stellerstraße, Ecke Neuwarmbüchener Straße. Weitere Blitzer gibt es in Neustadt-Bevensen auf der Alpestraße nähe Laden und in Neustadt-Bordenau auf dem Steinweg 120 Meter vor der Sehenswürdigkeit. Und auch in Scherenbostel auf der Langenhagener Straße, Ecke Wiesengrund. Alle aktuellen Verkehrsmeldungen findet ihr natürlich auch im Netz und in unserer Meerradio-App. Kommt gut durch.
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1: Guten Morgen. In Oldau ist es klar und es werden 12 Grad gemessen. Gabsenhorst meldet 13 und in Gerden am Schwimmbad sind es 14. Über der Steinhuder Meerregion ist der Himmel heute früh grau. Bei uns liegen die Temperaturen im Moment bei rund 14 Grad. Im Verlauf des Vormittags lockert es auf und zur Mittagszeit werden angenehme 25 Grad erwartet. Am Abend bleibt das Wetter freundlich. Der Wind ist nur schwach zu spüren. In der kommenden Nacht sinken die Werte auf etwa 13 Grad. Morgen gibt es viel Sonne und bis zu 21 Grad. Ab Dienstag steht ein deutlich kühlerer und trüberer Trend an, mit Temperaturen zwischen 7 und 10 Grad. Besonders im Deister und im Weserbergland bleibt es dann längere Zeit bewölkt.
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2: Ich bin Diana Kramer. Der Präsident des IFO-Instituts, Clemens Fuß, warnt angesichts drohender neuer US-Zölle vor erheblichen Risiken für die deutsche Wirtschaft. Sollte die EU ihrerseits Zölle auf US-Produkte erheben und ein neuer Handelskrieg ausbrechen, drohe Deutschland in diesem Jahr eine Rezession, sagte Fuß der Bild-Zeitung.
3: US-Präsident Trump hat angekündigt, die Zölle auf Autos und Lastwagen aus der Europäischen Union von 15% auf 25% zu erhöhen. Die neuen Sätze sollen bereits ab kommender Woche gelten. Wie soll die EU darauf reagieren? Jens Hüdekum, Berater am Bundesfinanzministerium, rät abzuwarten. Zunächst solle geprüft werden, ob die angekündigten US-Zölle tatsächlich erhoben würden. Für diesen Fall sprach er sich allerdings für angemessene Gegenmaßnahmen der EU aus. Dirk Zeitler, Berlin.
2: Knapp ein Jahr ist die schwarz-rote Bundesregierung nun im Amt. Eine Mehrheit der Bundesbürger rechnet aber nicht damit, dass die Koalition aus Union und SPD noch bis zum Ende der Wahlperiode 2029 halten wird. 58% sagten in einer Insa-Umfrage für die Bild am Sonntag, dass die Koalition bis dahin nicht überdauern wird. Rund 3/4 der Befragten gaben außerdem an, mit der Arbeit der Bundesregierung unzufrieden zu sein. Das Geschäft mit Bio-Lebensmitteln in Deutschland hat zum Start ins Jahr weiter angezogen. In den ersten 3 Monaten stieg der Umsatz im Vergleich zum ersten Quartal 2025 um 6% auf mehr als 4,9 Milliarden Euro. Das geht aus Daten des Bundes Ökologische Lebensmittelwirtschaft hervor. Deutliche Umsatzzuwächse gab es bei Fleischersatzprodukten, Süßwaren und Tiefkühlkost. Zum Fußball. Der FC Schalke 04 kehrt nach 3 Jahren ins Bundesliga-Oberhaus zurück. Die Königsblauen machten den Aufstieg durch ein 1:0 gegen Fortuna Düsseldorf perfekt. Union Berlin hat einen wichtigen Schritt Richtung Klassenerhalt in der ersten Bundesliga gemacht. Die Eisernen spielten zu Hause gegen Köln 2:2. Unionstrainerin Marie-Louise Ether bei DAZN.
4: Ich finde, dass das heute absolut verdient war. Die Mannschaft hat einfach gezeigt, dass sie nicht aufgibt, dass sie da sind. Und heute ist es halt schön, dass sie sich dann auch mit dem 2:2 belohnen konnten.
2: Die weiteren Ergebnisse: Leverkusen-Leipzig 4:1, FC Bayern-Heidenheim 3:3, Bremen-Augsburg 1:3, Hoffenheim-Stuttgart 3:3 und Frankfurt-HSV 1:2.
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1: Es liegen keine Meldungen vor. Gute und sichere Fahrt. Und hier die Blitzer für die Steinhuder Meerregion. Auf der B215 in Haßbergen und auf der B214 in Pennigsehl. Außerdem in Isernhagen-Großhorst auf der Stellerstraße Ecke Neuwarm-Büchener Straße. In Neustadt gibt es weitere Blitzer. In Bevensen auf der Alpestraße Nähe Laden und in Bordenau auf dem Steinweg 120 Meter vor Sehenswürdigkeit. Und auch in Scherenbostel auf der Langenhagener Straße Ecke Wiesengrund. Mehr zum Verkehr in der Region findet ihr wie immer auch online und in unserer Meerradio-App. Kommt gut durch.
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nächstes Jahr nach Hannover. Herbert Grönemeyer, grundsympathischer Mensch, halte ich ja für einen der großartigsten Künstler, die wir so haben in Deutschland. Vor allem von den Texten her, auch die Melodien. Und ich kann nur empfehlen, ob man ihn mag oder nicht, ist auch eine streitbare Persönlichkeit. Die Doku, die es aktuell in der ARD von ihm gibt, zum 60. Geburtstag, wirklich eine tolle Sache. Unter anderem kommt auch Bono von U2 zu Wort. Ich glaube, die haben da 2 Stunden bestimmt gedreht. Insgesamt 30 Sekunden O-Ton von Bono, aber gut, immerhin. Ja, und Herbert Grönemeyer, das hat mich sehr überrascht, der sagt so, an den Texten hängt es bei ihm gar nicht so. Er verliert sich eher in den Melodien. Also, ja, gut, hat halt dir so seins. Ne? Also, insgesamt sehr zu empfehlen. Jetzt mal so ein kleiner Stream-Tipp am Rande quasi.

0: Fette Lagrande und Simon Ward ist das To The Lonely. Hier ist mehr Radio für euch. Heute einen schönen Tagesausflug nochmal mit dem Fahrradwagen. Warum auch nicht? Temperaturen passen heute. Der Frühling ist da, auf den Drahtesel und los. Aber Vorsicht, die Statistik, die macht uns doch hellhörig. Immer mehr Radfahrer sterben im Straßenverkehr. Die Zahl der getöteten Fahrradfahrer und Fahrradfahrerinnen im vergangenen Jahr 462 und damit gestiegen. 3,8% mehr. Und fast jedes zweite Opfer saß auf einem E-Bike. Ronny Thorau hat ein paar Tipps, wie wir mit dem Fahrrad und insbesondere dem E-Bike auf der Straße sicherer sind. Also vielleicht erstmal nochmal die Gefahrenanalyse. Warum passieren gerade mehr schlimme Unfälle als früher?
1: Also da ist das Statistische Bundesamt sehr deutlich. In den letzten 10 Jahren seien über 20% mehr Radfahrer und Radfahrerinnen auf der Straße getötet worden. Und dieser Anstieg sei auf die zunehmende Zahl von tödlich verunglückten Pedelec-Nutzern oder eben umgangssprachlich E-Bike-Fahrer zurückzuführen. Dazu aufschlussreich, der allergrößte Teil zu Tode gekommener E-Bike-Fahrer ist über 65 Jahre alt. Und meistens ist bei tödlichen Radfahrunfällen ein Auto mitbeteiligt.
0: Okay, das heißt also, was können wir tun? Vor allem, was können Ältere vielleicht auch tun, um sicherer unterwegs zu sein, gerade mit dem E-Bike?
1: Ja, ein Hauptproblem ist die realistische Einschätzung des eigenen Fahrvermögens. E-Bikes haben ja viele wieder fürs Fahrrad begeistert, für die reines Treten zu anstrengend ist. Manche Ältere denken dann, Radfahren kann ich doch, aber Beschleunigung und Geschwindigkeit eines E-Bikes sind eben höher. Und gleichzeitig lassen bei älteren Menschen ja oft Gleichgewichtssinn, Sehvermögen und Reaktionsgeschwindigkeit nach. Ein Fahrsicherheitstraining kann da wirklich sinnvoll sein, zum Beispiel bei Fahrradverbänden, beim ADAC oder bei der Verkehrswacht. Außerdem, nicht alle Ältere tragen einen Helm, obwohl das nun bei 20 bis 25 km/h mit dem E-Bike umso dringender geraten wäre.
0: Ja, und was können andere Verkehrsteilnehmer machen, also Autofahrer vor allem, um angesichts von immer mehr E-Bikes auf den Straßen schwere Unfälle zu vermeiden?
1: Ja, die Geschwindigkeit eines E-Bikes schätzen oft nicht nur die Fahrenden selber falsch ein, sondern auch Autofahrer, zum Beispiel beim Abbiegen. Da rauscht das E-Bike dann doch schneller heran als gedacht. Deshalb verbieten sich so Ideen wie, ach komm, das schaffe ich noch schnell. Außerdem ist beim Autotüröffnen noch mehr Vorsicht angesagt. Besser einmal mehr gucken, ob da kein Radler kommt. Und allgemein früh anzeigen, zum Beispiel mit Blinken, wo man hin will und keine abrupten Manöver. Das gibt Radfahrenden einfach mehr Reaktionszeit. Und gerade bei älteren E-Bike-Fahrenden lieber mehr Abstand halten und mit möglichen Fahrfehlern rechnen.
0: Ja, kennen wir ja aus der Fahrschule, aber hin und wieder muss

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klingt nach Urlaub. Alvaro Soler hier bei Meer Radio. Einen wunderschönen Sonntag rund um Stein oder Meer. Ja, immerhin ist ja heute auch schon wieder der 3. Mai. Die Zeit verrennt. Was machen wir mit der Zeit heute? Rintener Maimesse ist natürlich ein Ding. Ab 13 Uhr mit verkaufsoffenem Sonntag. Wen es ein bisschen weiter treibt, in Winsen wird der Maibaum heute aufgestellt ab 15 Uhr. Es gibt zahlreiche Flohmärkte. Der Faustflohmarkt in Linden zum Beispiel ist so ein Ding. Oder es geht für euch ganz einfach nach Garbsen zum Hornbach 11 bis 17 Uhr. Es gibt auch am Hornbach in Linden nochmal einen Flohmarkt beispielsweise. Oder die Windmühle Paula sich mal anschauen in Steinhude heute 14 bis 18 Uhr. Auch da durchaus mal einen Ausflug mit den Kindern wert. Egal, was ihr macht heute an diesem Sonntag, ich wünsche euch eine tolle

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1: Moin, Altgabsen meldet am Heimatmuseum 16 Grad und es ist wolkig. In Prohle und Adelheidsdorf liegen die Werte jeweils bei 15 Grad. Freundlicher Start in den Sonntagmorgen bei uns mit einem Mix aus Sonne und lockeren Wolken. Die Temperaturen steigen im Tagesverlauf auf rund 25 Grad, dabei bleibt der Wind schwach. Am Abend bleibt es mild, in der Nacht liegen die Werte bei 13 Grad. Morgen ist es zunächst weiterhin freundlich, später kommen mehr Wolken dazu, die Temperaturen erreichen etwa 21 Grad. Ab Dienstag geht es kühler und grauer weiter. Dann pendeln sich die Werte zur Wochenmitte zwischen 7 und 10 Grad ein.
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2: Ich bin Diana Kramer. Zuletzt hatten die USA angekündigt, 5.000 US-Soldaten aus Deutschland abzuziehen. Jetzt spricht US-Präsident Donald Trump von weit mehr als 5.000. Die NATO und Bundesverteidigungsminister Boris Pistorius versuchen, gelassen darauf zu reagieren.
3: Dass hier US-Soldaten stationiert sind, sei im Interesse Deutschlands und Europas, so Pistorius, aber auch im Interesse der USA. Gleichzeitig unterstreiche die Abzugsankündigung, dass Europa selbst mehr Verantwortung für seine Sicherheit übernehmen müsse. Dieser Weg sei eingeschlagen. Wie, wann und wo genau die USA Truppen aus Deutschland abziehen wollen, ist noch unklar. Ähnliche Ankündigungen hatte es auch schon in der ersten Amtszeit von US-Präsident Trump gegeben. Jan-Henner Reitze, Berlin.
2: Gleichzeitig spitzt sich der Handelskrieg zwischen der EU und den USA erneut zu. Trump hatte angekündigt, die Zölle auf Autos und Lkw aus der Europäischen Union schon ab der kommenden Woche auf 25% zu erhöhen. Der Präsident des IFO-Instituts, Clemens Fuß, warnt in der Bild, sollte auch die EU ihrerseits Zölle auf US-Produkte erheben, drohen erhebliche Folgen für die Wirtschaft und Deutschland eine Rezession. Buckelwal-Timmy ist in der Nordsee freigelassen worden. Doch nach der aufwendigen Rettungsaktion bleiben viele Fragen offen.
4: Wo Timmy sich aktuell rumtreibt, weiß im Moment niemand so richtig. Die Privatinitiative wollte den Wal eigentlich mit einem Sender verfolgen, aber bisher kommen keine Daten an. Auch wie es ihm geht, ist deshalb unklar. Viele Experten bleiben deshalb skeptisch und sagen, die Chancen stehen eher schlecht, dass Timmy überlebt. Und falls der Wal wieder an eine Küste schwimmt, wird zum Beispiel in Dänemark nicht eingegriffen. Dort gilt, Strandungen gehören zur Natur und man will Tiere nicht zusätzlich stressen. Zoe Tassovali, Redaktion.
2: Zum Fußball. Der FC Schalke 04 kehrt nach 3 Jahren zurück in die Bundesliga. Schalke machte den Aufstieg durch ein 1:0 gegen Fortuna Düsseldorf bereits am drittletzten Spieltag der zweiten Liga perfekt. In der ersten Bundesliga hat Leverkusen im Kampf um die Champions-League-Plätze einen wichtigen Erfolg gefeiert. Die Werkself besiegte Leipzig mit 3:1. Der FC Bayern kam gegen Schlusslicht Heidenheim nur zu einem 3:3. Außerdem Union Berlin-Köln 2:2, Bremen-Augsburg 1:3, Hoffenheim-Stuttgart 3:3 und Frankfurt-HSV 1:2.
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1: Es liegen keine Meldungen vor. Gute und sichere Fahrt. Und hier die Blitzer für die Steinhuder Meerregion. Auf der B215 in Haßbergen und auf der B214 in Pennigsehl. Dazu in Isernhagen-Großhorst auf der Stellerstraße Ecke Neuwarmbüchener Straße. Weitere Blitzer gibt es in Neustadt-Bevensen auf der Alpestraße Nähe Laden sowie in Neustadt-Bordenau auf dem Steinweg, 120 Meter vor Sehenswürdigkeit. Und auch in Scherenbostel auf der Langenhagener Straße Ecke Wiesengrund. Alle aktuellen Verkehrsmeldungen findet ihr natürlich auch im Netz und in unserer Meerradio-App. Kommt gut durch.
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0: Fall ein geiles Ding, ne? Hot Chocolates. Vielleicht auch zum Frühstück heute. Ihr Sexy Thing hier bei Mehr Radio. Und der eine oder andere riecht's schon. Ich riech's vom Nachbarn. Die haben einen riesengroßen Pool aufgestellt. Den hatten die, glaube ich, letztes Jahr noch nicht. Also das Ding ist locker 5-6 Meter und dann so 1,30 hoch oder also 30.000 Liter Wasser gehen da rein. Ist auch schon befüllt. Also die baden jetzt auf jeden Fall an die Tage. Und dann riechen wir ja auch schon den Chlorduft, wie er so durch die Nachbarschaft weht, ne? Aber kennen wir auch aus dem Freibad. Die Freibad-Pommes, die hätte ich jetzt gerne, ja? Geht bei mir rund um die Uhr, gar kein Problem. Solange das dazugehörige Freibad auch auf hat. Ihr findet unsere Freibad-Karte neuerdings natürlich wieder auf mehrradio.de. Gerne mal reinklicken, falls Fehler auffallen, gerne melden. Und die Frage ist natürlich gerade auch in Hannover immer wieder gestellt worden, macht das Freibad auf oder nicht? Wie sieht's denn aus jetzt für die Saison? Udo Möller, Sprecher der Stadt Hannover.
1: Personalsorgen und Fachkräftemängel, das ist bundesweit ein Thema und seit Jahren insbesondere natürlich auch in den Schwimmbädern. Wir in Hannover machen da keine Ausnahme. Wir haben aber große Anstrengungen unternommen, ausreichend Personal zu finden, insbesondere auch für die Sommermonate, in denen ja unsere Freibäder öffnen. Wir waren da auch sehr erfolgreich und können eine stabile Saisonöffnungszeit zusagen, auch wieder für unser schönes Hainholzer Naturbad. Das hatte im vergangenen Jahr ja nur eingeschränkt geöffnet, aus Personalgründen, kann jetzt aber in dieser Saison wieder wie gewohnt von 10 bis 19 Uhr jeweils öffnen.
0: Das gilt auch für das Lister, Miesburger oder Ricklinger Bad. Trotzdem werden noch Rettungsschwimmer gesucht.
1: Das geht auch für Quereinsteiger oder für Menschen, die nur für einige Stunden arbeiten können oder wollen. Voraussetzungen sind hier ein DLRG-Silberabzeichen sowie der Nachweis eines abgelegten Erste-Hilfe-Kurses. Beides jeweils nicht älter als 2 Jahre. Wir sind da dankbar für Bewerbungen. Einfach hier bei der Bäderverwaltung der Landeshauptstadt Hannover melden. Es gibt flexible Möglichkeiten. Und ansonsten freuen wir uns mit allen Schwimmbegeisterten auf die Sommersaison.
0: Ja, also worauf wartet ihr? Einfach bewerben beim Schwimmbad des Vertrauens vor Ort. Auch gerne die Vereine, die haben das natürlich auch. Also wir sind ja auch oft da unterwegs. Zum Beispiel Nöpka, eines der schönsten Freibäder Deutschlands, mehrfach ausgezeichnet. Toller Verein dahinter, Mühlenfelder Land. Na, ansonsten einfach einen Blick riskieren auf unsere Freibadkarte auf mehrradio.de.

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1: Schönen Vormittag aus der Mehrradio-Wetterredaktion. Aktuell liegen die Temperaturen in Neustadt-Otternhagen an der Johanniskirche und in Isernhagen jeweils bei 19 Grad. Dazu ist es trocken und bewölkt. Etwas frischer ist es in Liebenau mit 17 Grad. Über der Steinhuder Meerregion gibt es am Sonntagvormittag einen freundlichen Mix aus Sonne und lockeren Wolken. Die Temperaturen steigen dabei im Laufe des Tages auf rund 24 Grad und ein leichter Wind bringt frische Luft mit. Am Abend bleibt es meist klar, nachts kühlt es ab auf etwa 13 Grad. Morgen zeigt sich ruhiges Frühlingswetter mit viel Sonne und Höchstwerten um 20 Grad. Ab Dienstag wird es deutlich kühler und grauer mit 9 bis 15 Grad.
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3: Ich bin Diana Kramer. Unionspolitiker zeigen sich besorgt über den Zustand der schwarz-roten Koalition. Der parlamentarische Geschäftsführer der Unionsfraktion im Bundestag, Steffen Bilger, sagte dem Handelsblatt, Blockade und gegenseitige Schuldzuweisungen kosteten immer mehr Vertrauen in die Handlungsfähigkeit der Politik. Die Koalition müsse sofort wieder in einen konstruktiven Reformmodus kommen und liefern. Zuvor hatte der frühere Kanzleramtsminister Peter Altmaier der Bild gesagt, die Bundesrepublik könnte in eine Staatskrise schlittern. Drohende neue US-Zölle belasten weiter die deutsche Wirtschaft. Der Präsident des IFO-Instituts Clemens Fuß warnt in der Bild-Zeitung, sollte die EU ihrerseits Zölle auf US-Produkte erheben, drohe Deutschland eine Rezession.
4: US-Präsident Trump hat angekündigt, die Zölle auf Autos und Lastwagen aus der Europäischen Union von 15 auf 25% zu erhöhen. Die neuen Sätze sollen bereits ab kommender Woche gelten. Wie soll die EU darauf reagieren? Jens Hüdekum, Berater am Bundesfinanzministerium, rät abzuwarten. Zunächst solle geprüft werden, ob die angekündigten US-Zölle tatsächlich erhoben würden. Für diesen Fall sprach er sich allerdings für angemessene Gegenmaßnahmen der EU aus. Dirk Zeitler, Berlin.
3: Im vergangenen Jahr hat es weniger Straftaten an Bahnhöfen gegeben, aber mehr Angriffe auf Bahnbeschäftigte. Das ergab eine Auswertung des Verbands Allianz pro Schiene.
5: Dass die Bahnhöfe sicherer geworden sind, führt der Verband auf den Einsatz von Security-Leuten und Kameras zurück. Er lobt auch, dass inzwischen an einigen Bahnhöfen ein Alkoholverbot gilt. Sorge gibt es aber wegen der zuletzt fast 2700 Angriffe auf Mitarbeitende. Nach einer tödlichen Attacke auf einen Zugbegleiter will die Bahn auch mehr Sicherheitskräfte einstellen und testweise sind in einigen Regio-Zügen 2 Kontrolleure im Dienst. Diese Doppelbesetzung fordert die Eisenbahn- und Verkehrsgewerkschaft in allen Zügen. Aber Bund und Länder halten das für unbezahlbar. Aus Berlin, Ursula Winkler.
3: Buckelwal Timmy ist gestern in der Nordsee freigelassen worden. Wo er sich aktuell genau befindet, ist aber unklar. Die Privatinitiative wollte den Wal eigentlich mit einem Sender verfolgen, aber bisher kommen keine Daten an. Auch wie es ihm geht, ist deshalb unklar. Befürchtet wird, dass er wieder an eine Küste schwimmen und dort stranden könnte.
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1: Vorsicht auf der A2 Hannover Richtung Dortmund zwischen Lauenau und Rehren. Dort stehen 2 defekte Fahrzeuge auf dem Standstreifen. Und hier die Blitzer für die Steinhuder Meerregion. Auf der B215 in Haßbergen und auf der B214 in Pennigsehl. Außerdem in Isernhagen-Großhorst auf der Stellerstraße Ecke Neuwarm-Büchener Straße. Weitere Blitzer gibt es in Neustadt-Bevensen auf der Alpestraße Nähe Laden und in Neustadt-Bordenau auf dem Steinweg, 120 Meter vor Sehenswürdigkeit. Und auch in Scherenbostel auf der Langenhagener Straße Ecke Wiesengrund. Alle aktuellen Verkehrsmeldungen findet ihr natürlich auch im Netz und in unserer Mehrradio-App. Kommt gut durch.
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6: Am kommenden Sonntag findet hier in Neustadt wieder ein Gedenkgottesdienst für Sternenkinder statt. Wir wollen euch gleich mal den Verein Sterneneltern vorstellen. Und der Mai ist gekommen. Das bedeutet auch, die Fahrradsaison ist in vollem Gange. Und auch die ältere Generation kann wieder mitradeln. Wie, das verraten wir euch hier im Angedacht-Magazin. Ich bin Henning Lühr. Moin zusammen.

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1: Sternenkinder e.V. Das ist ein Verein, der sich um Eltern kümmert, deren Kind vor, während oder nach der Geburt stirbt. Die Vorsitzende Stefanie Gebers hat genau das erlebt.
2: Unser Sohn Ben ist 2013 in der 17. Schwangerschaftswoche still geboren. Und ich habe dann 4 Wochen später eine Bekannte begleitet, die eine Diagnose bekommen hat für ihr ungeborenes Kind. Und wir haben uns dann ja ein gutes Jahr zu zweit ausgetauscht und haben dann irgendwann gesagt, was, muss doch mehr Menschen geben, denen das irgendwie passiert ist, und haben einfach mal einen Aufruf gemacht. So ist die Selbsthilfegruppe Sterneneltern Achim gestartet.
1: 2018 wurde dann der Verein Sterneneltern e.V. gegründet. Der Zeitpunkt, wann die betroffenen Eltern sich bei dem Verein melden, ist ganz unterschiedlich.
2: Es gibt Eltern, die kommen direkt nach der stillen Geburt schon zu uns in die Gruppen. Manche kommen sogar schon zu uns, bevor sie überhaupt ins Krankenhaus gehen, und sprechen eben im 1-zu-1-Setting mit uns. Und manche finden den Weg zu uns erst Jahre später.
1: Und das Hilfsangebot für die Sterneneltern geht weit über die Selbsthilfegruppe hinaus.
2: Wir haben in erster Linie eben unterschiedliche Selbsthilfegruppen. Das geht von klassischen Gruppen, wo eben Eltern zusammensitzen, im offenen oder auch im festen Setting. Wir haben aber auch Gruppen für Folgeschwangere, für unerfüllten Kinderwunsch. Wir haben eine Kindergruppe, wo eben Geschwister, Kinder oder auch Cousins, Cousinen oder die Kinder der Paten und so weiter sich treffen.
1: 25 aktive Mitglieder zählt der Verein. Alle sind ehrenamtlich für die Sterneneltern da.
2: Einige davon haben spezielle Trauer- und Akutbegleitung-Ausbildungen. Es sind aber auch aktuell 4 oder 5 Newbies, wie wir sie liebevoll nennen, dabei. Das heißt, das sind die Neuen, die langsam eingearbeitet werden. Wir haben auch eine Dame dabei, die macht unseren Vereinsgarten, aber dafür keine Gruppen- oder Öffentlichkeitsarbeit oder so. Also wir sind alle ganz unterschiedlich unterwegs. Und es gibt auch welche, die machen alles.
1: Sehr gut, dass es sie gibt. Den Kontakt findet ihr am besten über die Homepage sternelternachim.de. Wenn ein Kind stirbt, bleibt eine Lücke, für die es keine schnellen Worte gibt, sagt Pastor Bernhard Julius aus Neustadt. Am kommenden Sonnabend, dem 9. Mai um 13 Uhr, versammeln sich Familie, Freunde und Begleiter auf dem Friedhof der Liebfrauengemeinde in Neustadt in der Lindenstraße, um Abschied von den Sternkindern zu nehmen.

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1: Ihr kennt jemanden, der voll Bock auf Radeln hat, aber nicht mehr so ganz dazu in der Lage ist? Für diese Menschen ist das Projekt Radeln ohne Alter genau das Richtige. Der Diakonieverband Hannover-Land möchte damit Generationen verbinden. Jeanette Breyer ist Ehrenamtskoordinatorin im Kirchenkreis Neustadt-Wunsdorf und sagt, was das für ein Projekt ist.
2: Radeln ohne Alter möchte einfach dafür sorgen, dass auch die ältere Generation nochmal die Möglichkeit hat, Ziele aufzusuchen, wo man früher mal war, den Hofladen aufzusuchen, also dahin gebracht zu werden, einen Kaffeebesuch oder den Besuch bei der Freundin.
1: Und das Ganze eben mit dem Rad. Aber keine Sorge, die Senioren sollen gar nicht selber radeln. Sie werden mit einer Rikscha von zu Hause abgeholt und zu dem gewünschten Ziel gebracht. Dazu braucht man natürlich eine Person, die die Rikscha auch fahren kann.
2: Genau, und dafür brauchen wir eben Rikscha-Piloten, die sich aufgerufen fühlen, Zeitgeschenke zu machen, ganz individuell, um dann eben unsere Fahrgäste abzuholen, mit ihnen einen Ausflug zu machen, zur Einladung zu bringen und wieder abzuholen. Genau.
1: Die größte Gefahr ist, ja, das Wetter. Denn die Rikscha hat kein Dach.
2: Also machen wir bei Regen. Entweder wetterfest anziehen und dann würde ich sagen, die Entscheidung, wie viel Regen halte ich aus, liegt dann bei Rikscha-Pilot, Pilotin und Fahrgast. Die müssen sich dann gut darüber verständigen, ist das jetzt noch Rikscha-Wetter oder nicht? Der Regenschirm funktioniert nicht, denn dann haben unsere Piloten keine Sicht mehr und das geht nicht.
1: Für das Projekt werden noch dringend ehrenamtliche Rikscha-Pilotinnen und Piloten gesucht.
2: Das wäre richtig toll, wenn wir aus allen Regionen des Kirchenkreises Menschen finden, die so ein Zeitgeschenk machen möchten. Und es ist ja sehr individuell, mit wie viel Zeit ich mich einbringe. Es gehört keine Ausbildung in dem Sinne dazu, sondern wir treffen uns und üben einfach mal Rikscha fahren.
1: Und Rikscha fahren ist weit mehr als nur ein Fahrradlenken.
2: Die ist ja auch relativ schwer. Es ist eine E-Rikscha, also man kann das gut schaffen, aber als Gefährt ist sie ja nicht so handlich. Das muss man einfach mal ausprobieren. Kurvenlage, wie schnell bin ich damit eigentlich, wie schnell darf ich damit eigentlich sein? Wie fühlt sich das an, wenn da auf einmal zwei Personen vorne sitzen?
1: Dank dir, Jeanette, Ehrenamtskoordinatorin im Kirchenkreis Neustadt-Wunsdorf. Mehr Infos dazu gibt's natürlich im Netz unter Radeln ohne Alter.

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1: Früher in meiner Kindheit hat man den Begriff Mormonen öfters gehört. Heute eher seltener. Aber wer genau sind eigentlich die Mormonen? Woher kommt der Name und was passiert da inhaltlich? Markus Grieger, klar, der hat mal nachgeschlagen.
2: Zusammen mit Theologe Professor Dr. Wolfgang Reinbold aus Hannover. Also erstmal Mormonen, das ist eine umgangssprachliche Bezeichnung.
3: Für eine Gemeinschaft, die sich selbst Kirche Jesu Christi, der Heiligen der letzten Tage, nennt, mit dem Zentrum in den Vereinigten Staaten, genauer im Bundesstaat Utah. Und der Name Mormonen kommt von einem Buch, das ihr Gründer Joseph Smith im Jahr 1830 geschrieben hat. Das heißt das Buch Mormon.
2: Und worum geht's da?
3: Der Inhalt, so schildert er es, geht zurück auf eine Vision. Er sah einen Engel und dieser Engel wies ihn hin auf goldene Platten, die in einem Hügel versteckt waren in der Nähe des Ortes Manchester im Bundesstaat New York. Er hat es dann übersetzt und stellte dabei fest, dass es ein uralter, ursprünglich ägyptischer Text ist, der den Bericht über Gottes Umgang mit den alten Bewohnern Amerikas enthielt und die Fülle des immerwährenden Evangeliums, so heißt es im Original.
2: Und wie sind die goldenen Platten da hingekommen?
3: Es wird erzählt, dass ein Prophet um 600 vor Christus aus Jerusalem fliehen musste und per Schiff nach Amerika kam. Also Nephi heißt er und der wird dann zum Ureinwohner, wenn man so will, der USA.
2: Mehr als 16 Millionen Mitglieder gibt es übrigens weltweit.
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0: Damit möchte er vor allem eins, den Job mit all seinen Ecken und Kanten zeigen, sagt er.
1: Also ich möchte einfach den Pflegeberuf authentisch nach außen tragen. Die besten Menschen, die den Beruf nach außen tragen können, sind halt Pflegekräfte. Deswegen nutze ich es halt, um halt zu zeigen, wie ist die Pflege, auch mit den Herausforderungen, aber halt auch, was macht die Pflege besonders, das Professionelle, die Vielseitigkeit, was für tolle Menschen in der Pflege arbeiten. Und das können wir damit einfach perfekt nach außen tragen.
0: Mit seinem Content möchte er aber vor allem auch Vorurteile abbauen, die Menschen da abholen, wo sie eben sind, also auf den Social-Media-Plattformen und für den Job sensibilisieren.
1: Ein Gefühl für den Beruf zu bekommen und halt auch zu sehen, da steckt viel, viel mehr hinter als nur vielleicht diese Dinge, die sie in der Öffentlichkeit oder die man so kennt, wenn man über den Pflegeberuf was hört. Und ich bin ja auch in Schulen unterwegs, gerade diese jungen Menschen, die ja suchen, was mache ich jetzt in der Zukunft? Und wenn man natürlich fragt, wie, was denkst du über eine Pflegekraft, was macht die, kommen halt die Standardsachen und gar nicht das, was da noch hinter steckt. So, ne?
0: Und diese ganzen Aufgaben sind für ihn eine absolute Herzensangelegenheit.
1: Ich möchte viele Menschen für den Beruf begeistern und ich bin froh, in der Vergangenheit sowie auch aktuell auch die Möglichkeit habe, über Pflege aufzuklären, was es halt ausmacht, um halt Menschen für diesen Beruf zu begeistern, weil jeder braucht irgendwann mal Pflege. Ne? Also wir brauchen einfach Menschen, die diesen Beruf wertschätzen und halt auch einfach dann gerne machen. Und jeder, der nachher sagt, oh, ich mache mal einen Probetag oder ich mache ein Praktikum, das ist schon so viel wert, das treibt mich an, einfach die Menschen für diesen Beruf zu begeistern.
0: Seine Videos findet ihr unter anderem auf den Social-Media-Kanälen TikTok und Insta.

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1: Sind Menschen mit Kopftuch eigentlich immer noch außergewöhnlich? Diese Frage geht Superintendent Rainer Müller-Jödecke nach. Ab heute, jeden ersten Sonntag im Monat, gibt es die Sonntagsgedanken auf Plattdeutsch.
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0: Dann wollen wir mal alle zusammen den ersten Sonntag im Mai genießen. Ich gehe jetzt auch nach Hause und lasse euch noch den Spruch zu eurem Sonntag da. An allem Unfug, der passiert, sind nicht etwa nur die schuld, die ihn tun, sondern auch die, die ihn nicht verhindern, sagt Erich Kästner. Jetzt euch einen schönen und hoffentlich entspannten Sonntag. Ich bin Henning Lühr und dann mal weg.
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1: Schönen Vormittag. Letter am Leine-Stadion meldet 21 Grad, trocken und bewölkt. In Neustadthagen sind es 20 Grad, in Wietzendorf 19. Der Himmel ist am späten Vormittag überwiegend grau. Dennoch ist es angenehm warm bei rund 23 Grad. Im Laufe des Tages könnt ihr mit gelegentlichen Auflockerungen und leichtem Wind rechnen. Am Abend wird es langsam kühler und in der Nacht gehen die Temperaturen auf etwa 13 Grad zurück. Morgen bleibt es freundlich. Die Sonne zeigt sich und es gibt um die 20 Grad. Ab Dienstag wird es spürbar frischer und meist trüb. Die Höchstwerte liegen dann nur noch im einstelligen Bereich. Dabei bleibt es in der Steinhuder Meerregion meist trocken. Einzelne Schauer sind aber möglich.
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3: Ich bin Diana Kramer. US-Präsident Donald Trump hat den Abzug von US-Soldaten aus Deutschland nochmals bekräftigt und noch höhere Zahlen angekündigt. Die Reduzierung der Truppenstärke werde bei deutlich über 5000 Kräften liegen, sagte Trump auf dem Flughafen in Palm Beach im US-Bundesstaat Florida vor Reportern. Am Freitag hat US-Verteidigungsminister Pete Hegseth den Abzug von 5000 US-Soldaten aus Deutschland angeordnet. Er soll in den nächsten 6 bis 12 Monaten abgeschlossen sein. Derzeit sind rund 39.000 US-Soldaten in Deutschland stationiert. Zu Beginn des Jahres sind in Deutschland mehr Batteriespeicher gebaut worden und am Strich haben die von Januar bis März in Betrieb genommenen Speicher eine Kapazität von 2 Millionen Kilowattstunden. Das ist ein Plus von etwa 2/3.
4: Produzieren Windräder und Solaranlagen gerade mehr Strom als verbraucht wird, werden die Speicher aufgeladen, auf die dann zurückgegriffen werden kann, wenn Strom fehlt. Die im ersten Quartal neu errichtete Speicherkapazität deckt rechnerisch den Bedarf von 3 Millionen Haushalten für einen Tag. Der Zuwachs ist auf große Anlagen zurückzuführen. Bei kleinen Speichern in einzelnen Wohnhäusern stagnierten die Zahlen. Der Ausbau könnte gedämpft werden, wenn die Politik wie angekündigt wieder mehr auf Gaskraftwerke setzt. Jan-Henner Reitzer, Nachrichtenredaktion.
3: Buckelwal-Timmy ist gestern in der Nordsee freigelassen worden. Doch nach der aufwendigen Rettungsaktion bleiben viele Fragen weiter offen, vor allem wo das Tier jetzt ist.
5: Die Privatinitiative wollte den Wal eigentlich mit einem Sender verfolgen, aber bisher kommen keine Daten an. Auch wie es ihm geht, ist deshalb unklar. Viele Experten bleiben deshalb skeptisch und sagen, die Chancen stehen eher schlecht, dass Timmy überlebt. Und falls der Wal wieder an eine Küste schwimmt, wird zum Beispiel in Dänemark nicht eingegriffen. Dort gilt, Strandungen gehören zur Natur und man will Tiere nicht zusätzlich stressen. Zoe Tassovali, Redaktion.
3: Riesenparty nach der Rückkehr des FC Schalke 04 in die Fußball-Bundesliga nach 3 Jahren. Die Spieler feierten den Aufstieg in der mit mehr als 61.000 Zuschauern ausverkauften Arena nach dem 1:0-Sieg gegen Fortuna Düsseldorf. Partystimmung herrschte aber auch außerhalb der Arena, wo Zehntausende Fans feierten. Der Verkehr in Gelsenkirchen kam am Abend komplett zum Erliegen.
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1: Vorsicht auf der A2 Dortmund Richtung Hannover zwischen Wunsdorf, Kohlenfeld und Bad Nenndorf. Dort liegt ein totes Tier auf dem linken Fahrstreifen. Außerdem gibt es auf der B65 Hannover Richtung Braunschweig auf Höhe der A7 Hannover-Anderten Personen auf der Fahrbahn. Fahrt vorsichtig. Und hier die Blitzer für die Steinhuder Meerregion. Auf der B214 in Wietzen-Pennigsehl und auf der B215 in Haßbergen. Außerdem in Isernhagen-Großhorst auf der Stellerstraße Ecke Neuwarm-Büchener Straße. Weitere Blitzer gibt es in Neustadt-Bevensen auf der Alpestraße Nähe Laden und in Neustadt-Bordenau auf dem Steinweg 120 Meter vor Sehenswürdigkeit. Und auch in Scherenbostel auf der Langenhagener Straße Ecke Wiesengrund. Die aktuelle Verkehrslage gibt es für euch auch jederzeit online auf der Meerradio-Website und in unserer App. Gute Fahrt!
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0: Sonntagvormittag hier bei uns bei mehr Radio. Ein schönes Restwochenende wünsche ich euch. Ja, die Fußball-WM im Sommer, sie steht bevor. Und wer jetzt schon Angst hat, dass das Ganze wieder wie im Wimpernschlag um ist, keine Sorge, nach der WM ist nämlich vor der Stadtmeisterschaft in Neustadt. Die geht im Juli los und jetzt war auch schon die Auslosung. Wir haben nachgefragt bei Michael Linowski vom Gastgeber Germania Helsdorf. Wie läuft's denn so mit den ganzen Vorbereitungen?
1: Wir haben uns mal getroffen vor 2 Jahren. Es war relativ marode, diese ganze Anlage. Und was wir auch so erneuert haben, wir haben bis jetzt neue Balkenzäune bekommen. Wir haben neue Tore bekommen, wir jetzt langfristig. Wir modernisieren unsere Umkleidekabinen noch. Neue Auswechsel, Trainerbänke, das wird alles erneuert. Neuer Sprecherturm hinsichtlich der Stadtmeisterschaft. Kommt noch über Dach und wird noch weitergezogen.
0: Viel davon wurde mit Fördergeldern finanziert. Das kostet nämlich alles ganz schön viel Geld, aber es braucht eben auch Leute, die kräftig mit anpacken.
1: Es laufen eigentlich zurzeit tägliche oder wöchentliche Arbeitseinsätze. Meistens sind wir so 14 bis 18 Leute, die jeden Samstag in der Zeit von 9 Uhr bis 14 Uhr hier sind, die Kabelkanäle verlegen, die natürlich die ganzen Rückschnitte gemacht, Stutzrückschnitte an den Bäumen, an den Ästen, morsche Äste aus den Bäumen rausgeschnitten. Bei jedem werden abgeschliffen. Es wird alles fein und alles schön aufgebaut.
0: Läuft also und bei dem Turnier ist dann auch das ganze Dorf mit am Start.
1: Jetzt sind wir natürlich auch bei uns sehr präsent im Dorf. Mit Hilfe vom Schützenverein, Bürgerschützenverein ist noch da, Freiwillige Feuerwehr, der Heimatverein, Kirche, örtliche Jugendgruppe, die helfen uns. Wir haben Helfer bis jetzt mobilisiert für verschiedene Stände, fast 150 bis 180 aus verschiedenen Gruppen.
0: Der Gastgeber Helsdorf ist übrigens auch Titelverteidiger. Trainer ist Matthias Maschke. Da gibt es ja für die Mannschaft doch auch ein klares Ziel, oder?
2: Das geht natürlich in zweierlei Richtungen. Einmal sagt man, ein guter Gastgeber scheidet in der Vorrunde aus. Das wollen wir nur ungern machen. Und die Jungs sind alle heiß bis in die Fußsohlen, bis in die Haarspitzen, um diesen Titel zu verteidigen und hier alles zu geben, um alle wegzuhauen. Also Hackengasse ist angesagt.
0: Hackengasse ist angesagt. Wir sind natürlich auch gespannt, wer dann am Ende Stadtmeister wird. Alle Infos zum Turnier gibt es auch zum Nachlesen auf Instagram beim Kanal von Germania Helsdorf.

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0: eurem Garten viel wächst. Aber keine Sorge, es gibt Möglichkeiten, eure eigene Ernte zu schützen. Manschetten für die Bäume, damit sie nicht hochklettern können. Aufpassen, dass die Bäume nicht ineinander ragen. Und einfach mal beobachten. Falls ihr was merkt, dann schnell raus in den Garten und richtig Lärm machen. Und das Wichtigste natürlich, bitte nicht anfüttern.
1: Die übertragen genauso Krankheiten wie jedes Tier und wie jeder Geldschein oder jedes Geldstück, was wir in der Hand haben. Also insofern können die auch Staupe übertragen. Also viele Waschbären gehen an Staupe ein oder auch an Räude. Also insofern, jeder Mensch hinterlässt auch so seine Bakterien und Viren überall. Das geht natürlich auch vom Waschbären.
0: Und wenn ihr draußen auch zum Beispiel ein junges Tier findet, das da sitzt, bitte nicht anfassen und vor allem nicht mit nach Hause nehmen. Das ist nämlich illegal und vor allem dürft ihr sie nicht wieder auswählen.

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1: Schönen Mittag aus der Meerradio-Wetterredaktion. Aktuell messen wir in Haste 24 Grad und es ist trocken. Dazu ist es ziemlich bewölkt. In Linsburg und Duisholm liegen die Werte jeweils bei 23 Grad. Mittags ist der Himmel meist grau, doch die Luft bleibt angenehm warm bei rund 24 Grad. Im Laufe des Tages lockern die Wolken zeitweise auf. Ein leichter Wind bringt frische Bewegung in die Region. Am Abend kühlt es auf etwa 15 Grad ab. Die Nacht bleibt trocken. Morgen setzt sich das freundliche Wetter fort mit viel Licht und Temperaturen zwischen 13 und 21 Grad. Ab Dienstag stehen kühlere und trübere Tage an, vielfach nur noch um 10 Grad und es bleibt in der Steinhuder Meerregion zunächst überwiegend trocken.
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3: Ich bin Diana Kramer. Vom Tankrabatt können Autofahrer nach Einschätzung des ADAC bislang noch nicht in voller Höhe profitieren. Im bundesweiten Schnitt lagen die Preise für Super E10 und Diesel gestern jeweils gut 12 Cent unter denen vom 30. April. Gesenkt wurden die Steuern zum 1. Mai aber um knapp 17 Cent. Da zusätzlich auch die Rohölpreise gesunken sind, sei es laut ADAC unverständlich, dass die Preise aktuell wieder steigen. Auch heute Morgen waren die Preise an den Tankstellen höher als gestern früh. Drohende neue US-Zölle belasten die deutsche Wirtschaft. Der Präsident des IFO-Instituts, Clemens Fuß, warnt in der Bild-Zeitung, sollte die EU ihrerseits Zölle auf US-Produkte erheben, drohe Deutschland eine Rezession.
4: US-Präsident Trump hat angekündigt, die Zölle auf Autos und Lastwagen aus der Europäischen Union von 15 auf 25% zu erhöhen. Die neuen Sätze sollen bereits ab kommender Woche gelten. Wie soll die EU darauf reagieren? Jens Südekum, Berater am Bundesfinanzministerium, rät abzuwarten. Zunächst solle geprüft werden, ob die angekündigten US-Zölle tatsächlich erhoben würden. Für diesen Fall sprach er sich allerdings für angemessene Gegenmaßnahmen der EU aus. Dirk Zeitler, Berlin.
3: Unionspolitiker zeigen sich besorgt über den Zustand der schwarz-roten Koalition. Der parlamentarische Geschäftsführer der Unionsfraktion im Bundestag, Steffen Bilger, sagte dem Handelsblatt, Blockade und Schuldzuweisungen der SPD kosteten immer mehr Vertrauen in die Handlungsfähigkeit der Politik. Die Koalition müsse sofort wieder in einen konstruktiven Reformmodus kommen und liefern. In Deutschland sind im ersten Quartal mehr Batteriespeicher gebaut worden. Unterm Strich haben die Anlagen eine Kapazität von 2 Millionen Kilowattstunden. Das ist ein Plus von etwa 2/3.
5: Produzieren Windräder und Solaranlagen gerade mehr Strom, als verbraucht wird, werden die Speicher aufgeladen, auf die dann zurückgegriffen werden kann, wenn Strom fehlt. Die im ersten Quartal neu errichtete Speicherkapazität deckt rechnerisch den Bedarf von 3 Millionen Haushalten für einen Tag. Der Zuwachs ist auf große Anlagen zurückzuführen. Bei kleinen Speichern in einzelnen Wohnhäusern stagnierten die Zahlen. Der Ausbau könnte gedämpft werden, wenn die Politik wie angekündigt wieder mehr auf Gaskraftwerke setzt. Jan-Henner Reitzer, Nachrichtenredaktion.
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1: Auf der A7 Hamburg Richtung Hannover zwischen Westenholz und Schwarmstedt liegen Reifenteile auf der Fahrbahn und ein Fahrzeug steht defekt auf dem Standstreifen. Und hier die Blitzer für die Steinhuder Meerregion. Auf der B215 in Haßbergen und auf der B214 in Pennigsehl. Außerdem in Isernhagen-Großhorst auf der Stellerstraße Ecke Neuwarmbüchener Straße. In Neustadt gibt es weitere Blitzer, in Bevensen auf der Alpestraße Nähe Laden und in Bordenau auf dem Steinweg 120 Meter vor Sehenswürdigkeit. Und auch in Scherenbostel auf der Langenhagener Straße Ecke Wiesengrund. Alle aktuellen Verkehrsmeldungen findet ihr natürlich auch im Netz und in unserer Meerradio-App. Kommt gut durch!
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0: am Sonntag. Vereinsmäßig Lego bauen. Ich finde, das klingt wie ein Traum für Jung und Alt. Und dann geht's mit den Bauwerken auch noch auf große Reise. Der Verein Steinhanse hat sich richtig ins Zeug gelegt und gebaut und gebaut und stellt jetzt in Nienburg aus. Christina Nowak, Leiterin vom Nienburger Museum, ist begeistert von der Sonderausstellung Baukunst.
1: Große Geschichten in kleinen Legosteinen. Und ganz besonders ist da für uns, es ist eine Fanausstellung, die sich mit Lego, mit Eigenkreationen, mit gebauten Modellen, die Lego herausgegeben hat, beschäftigt. Und ganz besonders toll für mich persönlich ist es, dass es eben auch ganz, ganz viele unterschiedlichste Modelle gibt, die es nie wieder sonst auf der Welt gibt, die Menschen, die gebaut haben, sich selbst ausgedacht haben, selbst entwickelt haben und dann auch zusammengestellt haben, hier in Nienburg dann noch ausstellen.
0: Und was gibt's dann da zu sehen?
1: Es gibt unterschiedliche Varianten zu sehen, unterschiedliche Themengebilde auch. Mein Lieblingsmodell ist das Hogwarts-Schloss in selbst gebaut. Es ist riesengroß und man kann vor allen Dingen reingucken. Wenn man ganz genau hinschaut und sich einfach auch lange Zeit nimmt, dann entdeckt man eigentlich fast alle Lieblingscharaktere und auch die Bösen, die es bei Harry Potter so gibt. Und das ist ein ganz, ganz tolles Teil. Aber auch gibt es im Maßstab 1 zu 1,5 ein Motorrad. Das ist so auf der Welt in echt rumfahren nicht gibt, sondern das ist ein Lego-Nachbau aufgrund einer Konzeptart-Designvorlage aus Hollywood.
0: Dazu gibt es unterschiedliche Fantasy- und Tierwelten. Extra für Nienburg gibt es sogar Nienburger Themen und generell ganz viel zu entdecken und auch was für Kinder.
1: In der Ausstellung gibt es auch die Möglichkeit, selber mit Lego zu bauen. In der Mitte der Ausstellung gibt es eine große Wanne, in die man auch ohne Schuhe reinklettern kann. Möglicherweise liegen da tatsächlich 80 Kilo Lego drin und man kann da eben selber eine Eigenkreation bauen. Wenn man ganz besonders verliebt in diese Eigenkreation ist, kann man sie sogar käuflich erwerben und dann sein selbstgebautes Lego mit nach Hause nehmen.
0: Richtig coole Sache. Die Ausstellung, die läuft noch bis zum 6. November im Museum Nienburg inklusive Aktionstage. Schaut auch mal auf der Internetseite vom Museum vorbei für einen kleinen Vorgeschmack.

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Sonne scheint, die Blumen blühen, die Vögel zwitschern, die Kinder sind noch im Schlafanzug, der Kaffee dampft draußen vor dem Camper. Und vor euch liegt einfach nur Freiheit auf vier Rädern. Hier ist mehr Radio für euch am Sonntagnachmittag. Caravanning boomt wie nie zuvor, gerade bei jungen Familien. Aber bevor es losgeht Richtung Ostsee, Alpen, ist mehr Radio für euch am Sonntagnachmittag. Caravanning boomt wie nie zuvor, gerade bei jungen Familien. Aber bevor es losgeht Richtung Ostsee, Alpen oder einfach nur ins Grüne, ans Steinhuder Meer,

0: Wichtig, dass man schwere Gegenstände möglichst nach unten packt, leichte Gegenstände nach oben. Dinge wie Vorzeltgestänge, Konserven, Getränke, die sollten möglichst in der Nähe der Achse konzentriert werden. Und gleichzeitig sollte man auch noch darauf achten, eine ausreichende Stützlast an der Kupplung vorne zu haben. Dabei sollte man möglichst die maximale Stützlast ausnutzen, um ein Schlingern zu vermeiden.
1: Sagt Maximilian Brauner von der Polizei Lindhorst. Klingt trocken, kann aber Leben retten, denn falsch beladene Wohnwagen fangen richtig schnell an zu schlingern und dann wird es auf der Autobahn vor allem richtig gefährlich. Und auch spannend für Familien ist die Sicherheit unterwegs, wenn mir jetzt die Kinder hinten auf die Nerven gehen. Kann ich dann nicht einfach sagen, die Kinder so zack ab in den Wohnwagen oder die wollen vielleicht sogar hinten fahren?
0: Das ist strikt untersagt und mitunter auch lebensgefährlich. Davon kann ich nur absolut abraten. Problem wäre ja auch, diese Personen könnten sich im Fahrzeug bewegen. Es sind keine Sicherungsmöglichkeiten vorhanden. Es kann keine Kommunikation zum Fahrer problemlos hergestellt werden. Also es ist völlig verboten und absolut nicht anzuraten, so etwas zu tun.
1: Also ganz klar, die Kids, die gehören angeschnallt ins Zugfahrzeug oder ins Wohnmobil, nicht in den Wohnwagen. Und wenn die Kleinen dann doch mal quengeln, am besten eine Pause einlegen. Das passt auch direkt zu einer anderen Regel, die viele gar nicht kennen.
0: In Deutschland ist das Übernachten im Wohnmobil zur Wiederherstellung der Fahrtüchtigkeit erlaubt. Das ist auf öffentlichen Parkplätzen möglich. Allerdings, solange kein Campingverhalten gezeigt wird, sprich, ich fahre keine Markise aus, ich stelle keine Stühle auf, dann hat die Polizei da überhaupt kein Problem mit, denn uns geht es ja auch darum, dass die Menschen fahrtüchtig unterwegs sind. Wildcampen ist allerdings verboten und das gilt insbesondere in Naturschutzgebieten.
1: Kurz gesagt, schlafen ja, campen nein. Also keine Markise raus, kein Grill aufbauen, keinen Campingstuhl mitten auf dem Parkplatz. Und wer ganz auf Nummer sicher gehen will, der kann sich sogar professionell beraten lassen. Kostenlos und familienfreundlich am 9. Mai in Lindhorst auf dem Gelände von Otto Hattendorf bietet nämlich die Polizei
0: kostenlose Fahrzeugbewegungen. Wir wollen eine individuelle Beratung anbieten für Wohnmobile und Gespanne. Und geben Tipps zur richtigen Beladung und Ladungssicherung, zulässigen Gesamtgewicht und Achslasten, Stützlast und Bereifung, Geschwindigkeitsregeln und Gefahrgut und hier im Speziellen dann auch Gasflaschen.
1: Fahrräder werden auch kostenlos kodiert und die DEKRA wird auch vor Ort sein und Gasprüfungen anbieten. Caravanning ist und bleibt das große Freiheitsversprechen für Familien. Flexibel, spontan und nah dran an der Natur. Aber wer entspannt ankommen möchte, sollte vorbereitet sein, Führerschein checken, richtig packen und die Sicherheit immer im Blick behalten.

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1: Moin aus der Meerradio-Wetterredaktion. Momentan messen wir in Bokelow bei der Kita 24 Grad und es ist bewölkt. In Steierberg ebenfalls 24 und in Uchte 23. Zum frühen Nachmittag ist es bei uns meist grau, dazu bekommen wir warme 24 Grad. Im Laufe des Tages bleibt es trocken, nur vereinzelt ziehen lockere Wolken vorbei. Heute Abend gibt es klare Abschnitte, dabei sinken die Temperaturen auf rund 13 Grad. Der Blick nach vorn. Morgen zeigt sich freundliches Wetter bei Temperaturen zwischen 13 und 21 Grad. Ab Dienstag steht ein deutlicher Temperatursturz an und es wird trüber mit 9 bis 15 Grad. Während bei uns meist ein schwacher Wind weht, ist er im Deister und im Schaumburger Land zeitweise etwas frischer.
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3: Ich bin Jan-Henner Reitze. Sind Benzin und Diesel in Deutschland im Moment zu teuer? Ja, sagt der ADAC. Hintergrund sind gesunkene Ölpreise und der in Kraft getretene Tankrabatt.
4: Politiker, Experten und auch der ADAC sagen, der Tankrabatt kommt bei den Autofahrern bisher nicht vollständig an. Super E10 kostet aktuell im Schnitt immer noch rund 2 Euro pro Liter, Diesel etwa 2,09 Euro. Und die Preise steigen laut ADAC wohl wieder. Und das, obwohl die Voraussetzungen eigentlich für sinkende Kosten sprechen. Das Bundeskartell schaut sich das jetzt genauer an. Für Autofahrer gilt, Preise vergleichen lohnt sich im Moment besonders. Die Unterschiede zwischen den Tankstellen können ziemlich groß sein. Zoe Tassovali, Redaktion.
3: Werden, wie von US-Präsident Donald Trump angekündigt, tatsächlich mehr als 5000 US-Soldaten aus Deutschland abgezogen, hätte das negative Folgen für die betroffenen Standorte. Auch Familien der US-Soldaten würden wegziehen. Das wäre ein schmerzhafter wirtschaftlicher Einschnitt, sagte der Bürgermeister von Ramstein in Rheinland-Pfalz, wo an einem US-Luftwaffenstützpunkt bisher 8000 US-Soldaten mit ihren Familien leben. Einen Truppenabzug aus Deutschland hatte Trump auch schon in seiner ersten Amtszeit angekündigt. Weil überall Geld fehlt, soll das Gesundheitssystem in Deutschland reformiert werden. Kürzungen bei den Leistungen der Pflegeversicherung lehnte eine große Mehrheit der Bevölkerung allerdings ab. Das zeigt eine YouGov-Umfrage im Auftrag des Sozialverbands VDK.
5: In der Pflegeversicherung droht eine Milliardenlücke. Deshalb ist genauso wie bei Krankenhäusern und gesetzlichen Krankenversicherungen eine Reform geplant. Dass damit zum Beispiel der Zugang zu Pflegegraden erschwert wird, halten 77% der Bundesbürger für nicht akzeptabel. Fast genau so viele lehnen es ab, dass Leistungen gekürzt werden. Laut Sozialverband VDK könnten Zuschüsse für den Hausnotruf oder Pflegehilfsmittel betroffen sein. Mitte des Monats will Gesundheitsministerin Nina Wagen die Gesetzespläne für die Pflegereform vorstellen. Diana Kramer, Nachrichtenredaktion.
3: Über Griechenland ist ein für die Jahreszeit ungewöhnlicher Sturm gezogen, der auf Kreta und in den Bergen um Athen sogar Schnee mitgebracht hat. Statt Badewetter in Urlaubsregionen gibt es außerdem Wind, Hagel und Regen. Vom kältesten Start in den Mai seit Jahrzehnten ist die Rede.
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1: Auf der A7 Hamburg Richtung Hannover zwischen Westenholz und Schwarmstedt liegen Reifenteile auf der Fahrbahn. Außerdem steht dort ein defektes Fahrzeug auf dem Standstreifen. Und hier die Blitzer für die Steinhuder Meerregion. Auf der B215 in Haßbergen und auf der B214 in Pennigsel. Außerdem in Isernhagen Großhorst auf der Stellerstraße Ecke Neuwarmbüchener Straße. Weitere Blitzer gibt es in Neustadt-Bevensen auf der Alpestraße Nähe Laden und in Neustadt-Bordenau auf dem Steinweg 120 Meter vor Sehenswürdigkeit. Und auch in Scherenbostel auf der Langenhagener Straße Ecke Wiesengrund. Mehr zum Verkehr in der Region findet ihr wie immer auch online und in unserer Meerradio-App. Kommt gut durch!
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1: Na, wer von euch ist gestern bei dem Bombenwetter mit dem Fahrrad unterwegs gewesen? Also ich nicht. Ich finde es nämlich auf dem Sofa einfach auch sicherer. Ich meine, gut, ja, ich gewöhne mir jetzt wieder an, mit dem Fahrrad morgens zur Arbeit zu fahren und hier und da und hast du nicht gesehen. Aber die aktuelle Statistik vom Statistischen Bundesamt, die sagt, uiuiui, auf dem Rad, Vorsicht, die Zahl der getöteten Fahrradfahrer ist im vergangenen Jahr nämlich bei 462 gewesen. Das sind 3,8% mehr als im Jahr davor und fast jedes zweite Opfer saß dabei auf einem E-Bike. Kollege Ronny Thorau, mal zur Gefahrenanalyse. Warum passieren gerade mehr schlimme Unfälle mit Fahrradfahrern?
2: Also da ist das Statistische Bundesamt sehr deutlich. In den letzten 10 Jahren seien über 20% mehr Radfahrer und Radfahrerinnen auf der Straße getötet worden und dieser Anstieg sei auf die zunehmende Zahl von tödlich verunglückten Pedelec-Nutzern oder eben umgangssprachlich E-Bike-Fahrer zurückzuführen. Dazu aufschlussreich, der allergrößte Teil zu Tode gekommener E-Bike-Fahrer ist über 65 Jahre alt. Und meistens ist bei tödlichen Radfahrunfällen ein Auto mitbeteiligt.
1: Okay, das heißt, was kann man jetzt machen? Vor allem auch Ältere, um sicherer unterwegs zu sein, gerade auch mit dem E-Bike.
2: Ja, ein Hauptproblem ist die realistische Einschätzung des eigenen Fahrvermögens. E-Bikes haben ja viele wieder fürs Fahrrad begeistert, für die reines Treten zu anstrengend ist. Manche Ältere denken dann, na, Radfahren kann ich doch. Aber Beschleunigung und Geschwindigkeit eines E-Bikes sind eben höher. Und gleichzeitig lassen bei älteren Menschen ja oft Gleichgewichtssinn, Sehvermögen und Reaktionsgeschwindigkeit nach. Ein Fahrsicherheitstraining kann da wirklich sinnvoll sein, zum Beispiel bei Fahrradverbänden, beim ADAC oder bei der Verkehrswacht. Außerdem, nicht alle Ältere tragen einen Helm, obwohl das nun bei 20 bis 25 km/h mit dem E-Bike umso dringender geraten wäre.
1: Und was können andere Verkehrsteilnehmer machen? Autofahrer vor allem, um angesichts von immer mehr E-Bikes auf den Straßen schwere Unfälle zu vermeiden?
2: Ja, die Geschwindigkeit eines E-Bikes schätzen oft nicht nur die Fahrenden selber falsch ein, sondern auch Autofahrer, zum Beispiel beim Abbiegen. Da rauscht das E-Bike dann doch schneller heran als gedacht. Deshalb verbieten sich so Ideen wie, ach komm, das schaffe ich noch schnell. Außerdem ist beim Autotüröffnen noch mehr Vorsicht angesagt. Besser einmal mehr gucken, ob da kein Radler kommt. Und allgemein früh anzeigen, zum Beispiel mit Blinken, wo man hin will und keine abrupten Manöver. Das gibt Radfahrenden einfach mehr Reaktionszeit. Und gerade bei älteren E-Bike-Fahrenden lieber mehr Abstand halten und mit möglichen Fahrfehlern rechnen.
1: Also ich würde einfach vorschlagen, wir passen alle ein bisschen mehr aufeinander auf. Also ich meine, ganz ehrlich, ich fahre wirklich gerne Auto. Wenn ich Auto fahre, störe ich mich an den Fahrradfahrern. Fahre ich Fahrrad, störe ich mich an den Autofahrern. Also im Prinzip hält sich das Ganze ja die Waage. Also lasst uns doch einfach nett und vorsichtig miteinander sein, okay?

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Entspannten Sonntagnachmittag wünsche ich euch. Ich bin Miriam, ihr hört mehr Radio und ich verbringe meine Wochenenden generell eigentlich wahnsinnig gerne auf dem Sofa. Gucke auch vielleicht mal ein paar ältere Filme. Ich habe mir irgendwann Anfang des Jahres sogar mal die ganz alten James-Bond-Filme angeguckt. Und da dachte ich mir so, Daniel Craig ist ja nun auch schon lange dabei und es war ja jetzt nun leider Gottes auch irgendwie sein letzter 007-Film. Und da habe ich mich gefragt, wer wird eigentlich der nächste James Bond? Es ist sogar im Gespräch, dass es eine Frau werden könnte. Ich weiß nicht, ob das muss, aber ich fände es auf jeden Fall interessant, wie das dann auch in der Umsetzung am Ende aussieht. Zum Thema James Bond haben wir hier für euch aber erstmal Adele mit Skyfall und zum Rest lassen wir uns überraschen.

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1: Momentan messen wir in Apelern 26 Grad und es ist trocken mit etwas Bewölkung. In Havelse am Stadion und Radesdorf jeweils 25 Grad. Am Nachmittag bleibt es bei uns meist grau, aber die Luft ist angenehm warm mit bis zu 24 Grad. Später werden die Wolken etwas weniger, bevor es in der Nacht mit etwa 13 Grad trocken bleibt. Morgen gibt es freundliches Wetter mit zeitweise Sonne, dazu Temperaturen zwischen 13 und 21 Grad. Ab Dienstag kommt kühlere Luft, dann sind maximal noch 10 Grad drin. Im weiteren Verlauf der Woche zeigt sich das Wetter wechselhaft und deutlich frischer in der Steinhuder Meerregion.
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3: Ich bin Jan-Henner Reitze. Fast genau ein Jahr ist die neue Bundesregierung im Amt und Union und SPD stehen unter Druck. Unionsfraktionsgeschäftsführer Steffen Bilger warnt im Handelsblatt vor wachsendem Vertrauensverlust und fordert von der Koalition mehr Tempo und weniger Streit.
4: Bilger sagt ziemlich deutlich, ständige Vorwürfe und Blockaden schaden dem Eindruck, dass die Regierung handlungsfähig ist. Sein Appell, wieder mehr zusammenarbeiten und konkrete Reformen auf den Weg bringen. Die Herausforderungen seien groß, innenpolitisch und international. Gleichzeitig versucht er zu beruhigen und betont, die demokratischen Strukturen in Deutschland seien stabil. Trotzdem zeigt eine aktuelle Umfrage, viele Menschen zweifeln daran, dass die Koalition die komplette Amtszeit durchhält. Zoe Tassovali, Redaktion.
3: Ölkonzerne haben den Tankrabatt nach Angaben des ADAC bisher nicht komplett weitergegeben. Die Literpreise für Benzin und Diesel seien seit dem Inkrafttreten um gut 12 Cent gesunken, so der ADAC. Die Steuersenkung beträgt aber 16,7 Cent. Die Preise seien also nach wie vor zu hoch, zumal auch der Ölpreis gesunken sei. Im vergangenen Jahr hat es weniger Straftaten an Bahnhöfen gegeben, aber mehr Angriffe auf Bahnbeschäftigte. Das zeigt eine Auswertung des Interessenverbands Allianz pro Schiene auf Basis der Kriminalstatistik.
5: Dass die Bahnhöfe sicherer geworden sind, führt der Verband auf den Einsatz von Security-Leuten und Kameras zurück. Sorge gibt es aber wegen der zuletzt fast 2700 Angriffe auf Mitarbeitende. Ein Anstieg um 11% in nur einem Jahr. Nach einer tödlichen Attacke auf einen Zugbegleiter will die Bahn auch mehr Sicherheitskräfte einstellen und testweise sind in einigen Regio-Zügen zwei Kontrolleure im Dienst. Diese Doppelbesetzung fordert die Eisenbahn- und Verkehrsgewerkschaft in allen Zügen, aber Bund und Länder halten das für unbezahlbar. Ursula Winkler, Nachrichtenredaktion.
3: Es ist weiter unklar, wo der mehrfach an der Ostsee gestrandete Buckelwal im Moment ist. Der Wal war gestern in der Nordsee freigelassen worden. Ein GPS-Sender liefere anders als geplant aber keine Ortsdaten, sagte Karin Walter-Mommert, eine Geldgeberin der privaten Rettungsaktion. Der Sender habe aber Vitalzeichen übertragen, demnach lebe der Wal. Eine unabhängige Bestätigung dieser Informationen gibt es bisher nicht.
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1: Es liegen keine Meldungen vor. Gute und sichere Fahrt. Und hier die Blitzer für die Steinhuder Meerregion. Auf der B214 in Wietzen, Pennigsiel und auf der B215 in Haßbergen. Außerdem in Isernhagen, Großhorst auf der Stellerstraße, Ecke Neuwarm-Büchener Straße. Weitere Blitzer gibt es in Neustadt-Bevensen auf der Alpestraße, Nähe Laden und in Neustadt-Bordenau auf dem Steinweg, 120 Meter vor Sehenswürdigkeit. Und auch in Scherenbostel auf der Langenhagener Straße, Ecke Wiesengrund. Alle aktuellen Verkehrsmeldungen findet ihr natürlich auch im Netz und in unserer Meerradio-App. Kommt gut durch.
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0: Ich kann es ja schon riechen, vor allem nach dem Wetter gestern. Freibad-Pommes, sie sind einfach ein Traum. Mehr Radio für euch am Sonntagnachmittag. Solange das dazugehörige Freibad auch auf hat, ist das alles eine schöne Sache. Genau diese Frage, die stellen sich gerade viele Hannoveraner. Wie sieht's aus für die kommende Saison? Udo Müller, Sprecher von der Stadt Hannover.
1: Personalsorgen und Fachkräftemängel, das ist bundesweit ein Thema und seit Jahren insbesondere natürlich auch in den Schwimmbädern. Wir in Hannover machen da keine Ausnahme. Wir haben aber große Anstrengungen unternommen, ausreichend Personal zu finden, insbesondere auch für die Sommermonate, in denen ja unsere Freibäder öffnen. Wir waren da auch sehr erfolgreich und können eine stabile Saisonöffnungszeit zusagen, auch wieder für unser schönes Hainholzer Naturbad. Das hatte im vergangenen Jahr ja nur eingeschränkt geöffnet, aus Personalgründen, kann jetzt aber in dieser Saison wieder wie gewohnt von 10 bis 19 Uhr jeweils öffnen.
0: Das gilt auch für das Lister, Miesburger und Ricklinger Bad. Trotzdem werden noch weiter Rettungsschwimmer gesucht.
1: Das geht auch für Quereinsteiger oder für Menschen, die nur für einige Stunden arbeiten können oder wollen. Voraussetzungen sind hier ein DLRG-Silberabzeichen sowie der Nachweis eines abgelegten Erste-Hilfe-Kurses. Beides jeweils nicht älter als 2 Jahre. Wir sind da dankbar für Bewerbungen. Einfach hier bei der Bäderverwaltung der Landeshauptstadt Hannover melden. Es gibt flexible Möglichkeiten. Und ansonsten freuen wir uns mit allen Schwimmbegeisterten auf die Sommersaison.
0: Also, worauf wartet ihr? Bewerbt euch beim Schwimmbad eures Vertrauens. Ich meine, das Jobbenefit ist ja nicht von der Hand zu weisen. Die Freibadfritten, die sind immer in Reichweite.
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0: Ja, die Finals kommen, die Fußball-WM kommt und im Juli sogar die Neustädter Stadtmeisterschaft. Ja, und jetzt war sogar schon die Auslosung dafür. Wir haben nachgefragt bei Michael Linowski vom Gastgeber Germania Helsdorf. Wie läuft es denn so mit den ganzen Vorbereitungen?
1: Wir haben uns mal getroffen vor 2 Jahren. Es war relativ marode, diese ganze Anlage. Und was wir auch so erneuert haben, wir haben bis jetzt neue Balkenzäune bekommen. Wir haben neue Tore bekommen, wir jetzt langfristig. Wir modernisieren unsere Umkleidekabinen noch. Neue Auswechsel, Trainerbänke, das wird alles erneuert. Neuer Sprecherturm hinsichtlich zur Stadtmeisterschaft. Kommt noch Überdachung, wird noch weitergezogen.
0: Viel davon wurde mit Fördergeldern finanziert. Das Ganze kostet nämlich auch schon eine ganze Stange Geld. Aber es braucht auch Leute, die kräftig mit anpacken.
1: Es laufen eigentlich zurzeit tägliche oder wöchentliche Arbeitseinsätze. Meistens sind wir so 14 bis 18 Leute, die jeden Samstag in der Zeit von 9 Uhr bis 14 Uhr hier sind, die Kabelkanäle verlegen, die natürlich die ganzen Rückschnitte gemacht, Stutzrückschnitte an den Bäumen, an den Ästen, morsche Äste aus den Bäumen rausgeschnitten, bei jedem werden abgeschliffen, es wird alles fein und alles schön aufgebaut.
0: Na also, es läuft doch. Und bei dem Turnier ist dann auch das ganze Dorf mit am Start.
1: Jetzt sind wir natürlich auch bei uns sehr präsent im Dorf, mit Hilfe vom Schützenverein, Bürgerschützenverein, ist noch da Freiwillige Feuerwehr, der Heimatverein, Kirche, örtliche Jugendgruppe, und die helfen uns. Wir haben Helfer bis jetzt mobilisiert für verschiedene Stände, fast 150 bis 180 aus verschiedenen Gruppen.
0: Der Gastgeber Helsdorf ist übrigens auch Titelverteidiger. Trainer Matthias Maschke, da gibt es ja für die Mannschaft doch auch schon ein klares Ziel, oder?
2: Das geht natürlich in zweierlei Richtungen. Einmal sagt man, ein guter Gastgeber scheidet in der Vorrunde aus. Das wollen wir nur ungern machen. Und die Jungs sind alle heiß bis in die Fußsohlen, bis in die Haarspitzen, um diesen Titel zu verteidigen und hier alles zu geben, um alle wegzuhauen. Also Hackengas ist angesagt.
0: Hackengas. Wir sind natürlich auch gespannt, wer dann am Ende Stadtmeister wird. Alle Infos zum Turnier gibt's online auf Instagram beim Kanal von Germania Helsdorf.

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1: Moin aus der Meerradio-Wetterredaktion. Im Moment in Elze und Hambüren jeweils 26 Grad, in Neustadt-Suttorf am Sportplatz 25 Grad. Hier ist es trocken und stark bewölkt. Meist grau zeigt sich der Himmel am Nachmittag. Dazu haben wir angenehme warme Luft mit rund 24 Grad. Bis zum Abend lockern die Wolken nur langsam auf und es kühlt bei leichtem Wind auf etwa 15 Grad ab. In der Nacht bleibt es überwiegend trocken und teils klar. Morgen gibt es wieder freundlichere Abschnitte, dann liegen die Temperaturen um 21 Grad. Der Blick nach vorn. Ab Dienstag wird es deutlich frischer. Ab der Wochenmitte ist bei uns rund ums Steinhuder Meer nur noch einstellige Plusgrade in den Nächten drin.
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3: Ich bin Jan-Henna Reitze. Der angekündigte Abzug tausender US-Soldaten aus Deutschland könnte vor Ort spürbare Folgen haben, etwa in Ramstein, wo die US-Armee einen Luftwaffenstützpunkt betreibt. Davor warnt Ramsteins Bürgermeister Ralf Hechler.
4: Nicht nur die Soldaten würden fehlen, auch ihre Familien. Für Ramstein wäre das fatal, sagt Bürgermeister Hechler. Gut möglich, dass sich die heimische Wirtschaft davon nicht mehr erholen würde. Doch noch lässt US-Präsident Trump Deutschland im Unklaren über seine Pläne. Das Verteidigungsministerium sprach von 5.000 US-Soldaten, die in den kommenden 6 bis 12 Monaten abgezogen werden sollen. Trump sagte, die Zahl sei deutlich höher. Welche Standorte und Einheiten betroffen sind, ist unklar. Thomas Bremser, Redaktion.
3: Am Mittwoch ist die Bundesregierung genau ein Jahr im Amt und 3/4 der Menschen in Deutschland sind unzufrieden mit der Arbeit von Union und SPD. Das hat eine Umfrage für die Bild am Sonntag ergeben. Außerdem glauben nur 24% der Befragten, dass die Koalition bis zum Ende der Wahlperiode halten wird. Viele Verbraucher in Deutschland kaufen trotz steigender Preise Bioprodukte. Nach Daten der Branche stieg der Umsatz mit Bio-Lebensmitteln im ersten Quartal des Jahres um 6% auf mehr als 4,9 Milliarden Euro.
5: Bio bleibt damit auch in Krisenzeiten eine Wachstumsbranche, heißt es vom Verband. Das sei angesichts der Weltlage nicht nur gut für die Umwelt, sondern trage auch zur Versorgungssicherheit bei. Denn Biolandwirte tangiere die aktuelle Preisexplosion bei Düngemitteln nicht. Besonders bei Fleischersatzprodukten, Mehl, Süßwaren, Eis und Tiefkühlkost stieg der Umsatz, bei Butter, Brot oder Kartoffeln ging er dagegen zurück. Der Großteil des Umsatzes von Bioprodukten entfällt mit jeweils rund 30% auf Discounter und Supermärkte, gefolgt von Drogeriemärkten mit 13%. Diana Kramer, Nachrichtenredaktion.
3: Und zum Fußball. Im Kampf um die Aufstiegsplätze in der zweiten Bundesliga ist Elversberg ein wichtiger 5:1 Heimsieg gegen den direkten Konkurrenten Paderborn gelungen. Elversberg ist jetzt Tabellenzweiter, Paderborn nur noch Vierter. Auf Relegationsplatz 3 steht Hannover 96 nach einem 3:3 zu Hause gegen Preußen Münster. Schalke steht 2 Spieltage vor Schluss schon als Aufsteiger fest. Außerdem spielten gerade Magdeburg Hertha BSC 1:0, Karlsruhe Darmstadt 2:1 und Greuther Fürth Nürnberg 1:1.
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1: Die Polizei meldet derzeit keine Verkehrsbehinderungen rund ums Steinhuder Meer. Und hier die Blitzer für die Steinhuder Meerregion. Auf der B215 in Haßbergen und auf der B214 in Penigsiel. Dazu in Isernhagen-Großhorst auf der Stellerstraße Ecke Neuwarm-Büchener Straße. In Neustadt gibt es außerdem 2 Blitzer. In Bevensen auf der Alpestraße Nähe Laden und in Bordenau auf dem Steinweg. 120 Meter vor Sehenswürdigkeit. Und auch in Scherenbostel auf der Langenhagener Straße Ecke Wiesengrund. Alle aktuellen Verkehrsmeldungen findet ihr natürlich auch im Netz und in unserer Meerradio-App. Kommt gut durch.
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6: Willkommen zu den Top 20 Hörercharts. 2 Stunden mit den meistgewünschten Songs der letzten Woche abgestimmt auf unserer Homepage und ermittelt aus euren Musikwünschen der vergangenen Tage. Heute besonders spannend, es gibt eine neue Nummer 1. Alex Warren mit Fever Dream wird an der Chartspitze abgelöst. Außerdem mit dabei brandneue Releases, unter anderem von Shakira, Lady Gaga und Maroon 5. Jetzt starten wir rein. Hier sind die Top 20 der Woche.
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0: 2 in New Religion, Burexa und Faithless. Alex Warren, das war die Nummer 1. Fever Dream wird heute abgelöst.
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0: Los geht's mit So Easy, neue Single Olivia Dean, gleich auf 19. Vorher All-Time High, Nico Santos. Platz

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1: Die Queen of Pop der letzten Jahrzehnte, Madonna natürlich, trifft hier auf Generation Z der Popstars. Sie ist momentan unglaublich angesagt. Sabrina Carpenter, beide haben gemeinsam beim Coachella Festival vor einigen Tagen folgenden neuen gemeinsamen Song vorgestellt, Bring Your Love. Auch ein weiterer Vorgeschmack auf das neue Album von Madonna.

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1: Weiter geht's mit den Plätzen 15 bis 11 in den nächsten Minuten. Es kommt auch Neues von Sarah Larsson und Shakira. Gleich auch unsere Rubrik Chart-Rückblick nach Bruno Mars, I Just Might. Auf 14, das hier ist Ray, euer Smile Husband.
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0: 20 Jahre zurück ins 2006.
1: So richtig scheiße.
0: Tic-Tac-Toe, drei Mädels aus dem Ruhrgebiet. Mit diesem Nummer-1-Hit ging 1995 alles los. 2 Jahre später war die Karriere schon beendet. Und auch das Comeback 2005 wurde nach nur einem Jahr, 2006, wegen Erfolglosigkeit begraben. Was machen Tic-Tac-Toe heute? Lee arbeitet im Kölner Zoo. Jesse bei einem Italiener in Berlin, lebt mittlerweile aber auf einer spanischen Insel. Ricky ist inzwischen Mutter und kümmert sich um ihre Tochter. 2006. Was war noch los? Wir hatten die Fußball-WM in Deutschland. Die Sportfreunde Stiller steuerten diesen Song bei.
2: 3,

und Bob Sinclair präsentierte den offiziellen WM-Song Love Generation. Die Nummer wurde 2006 die erfolgreichste Single des Jahres. Auch 2006. Honnys Lampenladen, der Palast der Republik wurde abgerissen. RTL strahlt das erste Mal Let's Dance aus. MTV feierte seinen 25. Geburtstag. Und der erfolgreichste Kinofilm war Fluch der Karibik. Das hier war heute vor 20 Jahren die Nummer 1 in den USA. Lief auch bei uns im Radio rauf und runter. Promiscuous von Nelly.

0: Ähnlich wie bei unserem ersten Hitvorschlag, da treffen wieder Generationen aufeinander. Vorhin war es Madonna und Sabrina Carpenter. Bei unserem zweiten Hit-Tipp sind es Sarah Larsson und Shakira. Zu Shakira braucht man nicht viel erwähnen. Sarah Larsson ist noch nicht ganz so lange im Geschäft, hat aber auch schon einige Hits vorzuweisen und nun ihr neues Album veröffentlicht. Midnight Sun Girls Trip. Gemeinsam mit Robin, Kehlani, Tyler und auch Shakira. Also ganz viele Mädels auf einem Album. Und das hier war ein Song daraus. Euro Summer, unser zweiter Hitvorschlag. Hier kommt noch ein paar Light.
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0: Taylor Swift.

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1: Moin, derzeit in Neustadt beim Schloss und in Scherenbostel jeweils 25 Grad, in Aiklingen 26. Dazu ist es überall trocken und stark bewölkt. Zum Nachmittag ist der Himmel bei uns meist grau. Die Temperaturen liegen angenehm um die 23 Grad. Später am Abend lockert es stellenweise auf. Dann gibt es Werte zwischen 13 und 15 Grad. Morgen startet freundlich und mild. Die Temperaturen steigen wieder auf rund 21 Grad. Am Dienstag kommt kühlere Luft. Höchstwerte erreichen dann etwa 10 Grad. Insgesamt zeigt sich der Trend zum Wochenstart deutlich frischer und herbst. Herbstlich kühl, besonders bei uns in der Steinhuder Meerregion.
2: Nachrichten. Ich bin Jan-Henner Reitze. Sind Benzin und Diesel in Deutschland im Moment zu teuer? Ja, sagt der ADAC. Hintergrund sind gesunkene Ölpreise und der in Kraft getretene Tankrabatt.
3: Politiker, Experten und auch der ADAC sagen, der Tankrabatt kommt bei den Autofahrern bisher nicht vollständig an. Super E10 kostet aktuell im Schnitt immer noch rund 2 Euro pro Liter, Diesel etwa 2,09 Euro. Und die Preise steigen laut ADAC wohl wieder. Und das, obwohl die Voraussetzungen eigentlich für sinkende Kosten sprechen. Das Kartellamt schaut sich das jetzt genauer an. Für Autofahrer gilt, Preise vergleichen lohnt sich im Moment besonders. Die Unterschiede zwischen den Tankstellen können ziemlich groß sein. Zoe Tassovali, Redaktion.
2: Werden, wie von US-Präsident Donald Trump angekündigt, tatsächlich mehr als 5000 Soldaten aus Deutschland abgezogen, hätte das negative Folgen für die betroffenen Standorte. Auch Familien der US-Soldaten würden wegziehen. Das wäre ein schmerzhafter wirtschaftlicher Einschnitt, sagte der Bürgermeister von Ramstein in Rheinland-Pfalz, wo an einem US-Luftwaffenstützpunkt bisher 8000 US-Soldaten mit ihren Familien leben. Ein Truppenabzug aus Deutschland hatte Trump auch schon in seiner ersten Amtszeit angekündigt. Über Griechenland zieht ein für die Jahreszeit ungewöhnlicher Sturm, der Regen und niedrige Temperaturen gebracht hat. Meteorologen sprechen vom kältesten Start in den Mai seit Jahrzehnten.
4: Statt Strandwetter heißt es in Griechenland gerade Jacke und Regenschirm. In den Bergen rund um Athen, auf der Halbinsel Peloponnes und selbst in den gebirgigen Regionen von Kreta hat es sogar geschneit. Für die Landwirtschaft ist das Ganze ein Lichtblick. Nach langer Trockenheit füllen sich die Wasserspeicher wieder. Und wer jetzt denkt, der Winter bleibt? Entwarnung. Schon übermorgen wird's deutlich wärmer, 27 Grad und sonnig. Takisafos Athen.
2: Die Vereinigten Arabischen Emirate haben ihren Luftraum wieder vollständig freigegeben. Damit soll der Flugbetrieb auch nach Dubai und Abu Dhabi wieder normal laufen. Dort ist auch ein wichtiges Drehkreuz für Reisen auch von Deutschland nach Asien. Wegen des Iran-Kriegs und Angriffen in der Region hatte es in den vergangenen beiden Monaten nur begrenzte Sonderflüge gegeben.
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1: Es liegen keine Meldungen vor. Gute und sichere Fahrt. Und hier die Blitzer für die Steinhuder Meerregion. Auf der B215 in Haßbergen und auf der B214 in Penningseel. Dazu in Isernhagen-Großhorst auf der Stellerstraße Ecke Neuwarm-Büchener Straße. Weitere Blitzer gibt es in Neustadt-Bevensen auf der Alpestraße Nähe Laden und in Neustadt-Bordenau auf dem Steinweg 120 Meter vor Sehenswürdigkeit. Außerdem in Scherenbostel auf der Langenhagener Straße Ecke Wiesengrund. Alle aktuellen Verkehrsmeldungen findet ihr natürlich auch im Netz und in unserer Meerradio-App. Kommt gut durch.
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5: Stunde 2 hier im Top 20 Countdown mit den besten 10 dieser Woche. Kamerad gehört wieder dazu. Park Yourself kommt jetzt.
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5: Homebreaker, neue Single von Somber, gleich danach.

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2: Der erste Teil liegt schon ein paar Jahrzehnte zurück. Jetzt kommt der zweite. Der Teufel trägt Prada 2. Wieder mit Meryl Streep und einem wirklich sehr, sehr geilen Soundtrack. Mit dabei Dua Lipa, Olivia Dean, Ray und Lady Gaga. Sie steuerte gleich 3 Songs dazu. Unter anderem diesen hier, unseren dritten Hitvorschlag, Glamorous Life.

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1: Und wir nähern uns unserer neuen Nummer 1 dieser Woche, denn Alex Warren muss den Chartthron räumen. Für wen, das erfahren wir in wenigen Minuten. Es kommt noch Neues von Maroon 5 und hier die nächsten beiden Platzierungen. Kygo und Khaled Save My Love auf Platz 4. Und jetzt gute Laune mit Turn the Lights Off von Kado und John.

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0: wo die Sonne gefühlt rund um die Uhr im Einsatz ist. In Los Angeles, da kommen sie her. Maroon 5 mit ihrer brandneuen Single und seinem vierten Hitvorschlag, Heroin.
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0: Viermal stand er an der Chartspitze, jetzt geht's abwärts für Alex Warren und Fever Dream in dieser Woche.

0: angekommen bei Platz 1. Hier kommt der meistgewünschte Song der Woche. Von euch abgestimmt auf unserer Seite und natürlich ermittelt aus allen Musikwünschen der letzten Tage. New Religion, der neue Top-Hit von Bebe Rexha und Faithless.
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1: Euch einen schönen Abend. Derzeit werden in Wölpinghausen an der Windmühle sowie in Rethem und Lauenau 21 Grad gemessen. Das Wetter bleibt dabei trocken. Der Himmel zeigt sich heute am frühen Abend meist grau. Rund 21 Grad werden aktuell erreicht. Im weiteren Verlauf bleibt es überwiegend trocken. Der Wind ist mäßig und lässt später nach. Am Abend kühlt es auf etwa 13 Grad ab. Teils klart der Himmel kurzfristig auf. Morgen geht es freundlich weiter. Die Temperaturen liegen dann zwischen 13 und 21 Grad. Ab Dienstag wird es deutlich kühler und trüber. Die Werte fallen auf etwa 10 Grad. Zum Wochenverlauf zeigt sich die Steinhuder Meerregion wechselhaft. Die Wärme nimmt ab und es bleibt öfter grau.
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3: Ich bin Jan-Henna Reitze. Für die bevorstehende neue Woche hat US-Präsident Donald Trump höhere Zölle auf Autos aus der EU angekündigt. Die EU kritisiert Trump dafür. Treffen dürften höhere Zölle vor allem deutsche Autobauer.
4: Auf Autos und Lastwagen, die aus der EU in die USA eingeführt werden, sollen künftig Zölle von 25% fällig werden statt 15. Denn Trump wirft der EU vor, sich nicht an das vereinbarte Handelsabkommen zu halten. Auf die deutsche Autoproduktion könnten so zusätzliche Belastungen von jährlich rund 2,5 Milliarden Euro zukommen. Die EU behält sich vor, ihrerseits die Zölle auf US-Waren zu erhöhen. Doch noch ist unklar, ob es zu all dem kommt, denn Trump nimmt seine Zollpläne gerne mal kurzfristig zurück. Thomas Bremser, Redaktion.
3: Ölkonzerne haben den Tankrabatt nach Angaben des ADAC bisher nicht komplett weitergegeben. Die Literpreise für Benzin und Diesel seien seit dem Inkrafttreten um gut 12 Cent gesunken, so der ADAC. Die Steuersenkung beträgt aber 16,7 Cent. Die Preise seien also nach wie vor zu hoch, zumal auch der Ölpreis gesunken sei. Weil überall Geld fehlt, soll das Gesundheitssystem in Deutschland reformiert werden. Kürzungen bei den Leistungen der Pflegeversicherung lehnt eine große Mehrheit der Bevölkerung allerdings ab. Das zeigt eine YouGov-Umfrage im Auftrag des Sozialverbands VDK.
5: In der Pflegeversicherung droht eine Milliardenlücke. Deshalb ist genauso wie bei Krankenhäusern und gesetzlichen Krankenversicherungen eine Reform geplant. Dass damit zum Beispiel der Zugang zu Pflegegraden erschwert wird, halten 77% der Bundesbürger für nicht akzeptabel. Fast genauso viele lehnen es ab, dass Leistungen gekürzt werden. Laut Sozialverband VDK könnten Zuschüsse für den Hausnotruf oder Pflegehilfsmittel betroffen sein. Mitte des Monats will Gesundheitsministerin Nina Wagen die Gesetzespläne für die Pflegereform vorstellen. Diana Kramer, Nachrichtenredaktion.
3: Zum Fußball. Im Abstiegskampf der Bundesliga hat Mainz im ersten Sonntagsspiel 2:1 beim FC St. Pauli gewonnen. Mainz bleibt damit auf Tabellenplatz 10 und hat den Klassenerhalt sicher. St. Pauli steht auf Relegationsplatz 16. Der direkte Klassenerhalt ist für St. Pauli damit nur noch theoretisch möglich.
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1: Vorsicht auf der A7 Hannover Richtung Hamburg. Zwischen Mellendorf und Berghof liegen Gegenstände auf allen Fahrstreifen. Die B443 ist zwischen Abzweig Sehnde und Abzweig Lehrte in beiden Richtungen zwischen Sehnde und Schillerslage gesperrt. Wenn ihr euch auskennt, umfahrt das Gebiet weiträumig. Und hier die Blitzer für die Steinhuder Meerregion. Auf der B214 in Wietzen, Pennigsel und auf der B215 in Haßbergen. Außerdem in Neustadt-Bevensen auf der Alpestraße nähe Laden sowie in Neustadt-Bordenau auf dem Steinweg 120 Meter vor Sehenswürdigkeit. Weitere Blitzer stehen in Isernhagen-Großhorst auf der Stellerstraße Ecke Neuwarm-Büchener Straße und in Scherenbostel auf der Langenhagener Straße Ecke Wiesengrund. Alle aktuellen Verkehrsmeldungen findet ihr natürlich auch im Netz und in unserer Meerradio-App. Kommt gut durch.
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1: Moin, momentan messen wir in Uetze 25 Grad bei leichter Bewölkung. In Neustadt-Helstorf und Letter am Leine-Stadion sind es jeweils 23 Grad. Über der Steinhuder Meerregion ist der Himmel am Abend bedeckt, dazu weht nur ein leichter Wind. Die Temperaturen liegen aktuell noch bei etwa 20 Grad, in der Nacht sinken sie auf rund 13 Grad. Morgen zeigt sich das Wetter freundlich mit zeitweisen Auflockerungen und am Nachmittag sind Werte zwischen 18 und 20 Grad möglich. Am Dienstag überwiegen graue Wolken, es bleibt aber meist trocken. Der Trend zeigt, zum Wochenverlauf kühlt es weiter ab, Höchstwerte liegen dann nur noch um die 10 Grad.
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2: Ich bin Jan-Henna Reitze. Die Bundesregierung aus Union und SPD ist am Mittwoch genau ein Jahr im Amt und eine Mehrheit der Menschen in Deutschland glaubt nicht daran, dass die Koalition die komplette Wahlperiode durchhält. In einer Umfrage für die Bild am Sonntag erwarten 58%, dass die Regierung vorher auseinanderbricht.
3: Die Umfrage zeigt, das Vertrauen in die Koalition ist aktuell ziemlich angeschlagen. Viele nehmen vor allem Streit und gegenseitige Vorwürfe wahr und genau das schwächt das Bild einer handlungsfähigen Regierung. Aus der Union kommt deshalb der Appell, wieder stärker gemeinsam an Reformen zu arbeiten und Ergebnisse zu liefern. Gleichzeitig wird klar, die Herausforderungen sind groß, innenpolitisch wie international. Trotzdem gehen viele davon aus, dass die politischen Strukturen stabil bleiben. Zoe Tassovali, Redaktion.
2: Der Zollstreit zwischen den USA und der EU droht wieder aufzuflammen. Für kommende Woche hat US-Präsident Donald Trump angekündigt, Zölle auf Autos aus der EU von vereinbarten 15% auf 25% anzuheben. Trump kritisiert, dass sich die EU nicht an ein Abkommen hält. Aber auch umgekehrt gibt es Vorwürfe und die Drohung der EU, auf angehobene Zölle zu reagieren, wenn sie denn wirklich kommen. Im vergangenen Jahr hat es weniger Straftaten an Bahnhöfen in Deutschland gegeben, aber mehr Angriffe auf Bahnbeschäftigte. Das zeigt eine Auswertung des Interessenverbands Allianz pro Schiene auf Basis der Kriminalstatistik.
4: Dass die Bahnhöfe sicherer geworden sind, führt der Verband auf den Einsatz von Security-Leuten und Kameras zurück. Sorge gibt es aber wegen der zuletzt fast 2700 Angriffe auf Mitarbeitende. Ein Anstieg um 11% in nur einem Jahr. Nach einer tödlichen Attacke auf einen Zugbegleiter will die Bahn auch mehr Sicherheitskräfte einstellen und testweise sind in einigen Regiozügen 2 Kontrolleure im Dienst. Diese Doppelbesetzung fordert die Eisenbahn- und Verkehrsgewerkschaft in allen Zügen, aber Bund und Länder halten das für unbezahlbar. Ursula Winkler, Nachrichtenredaktion.
2: Zum Fußball. Im ersten Sonntagsspiel der Bundesliga hat Mainz endgültig den Klassenerhalt klargemacht mit einem 2:1-Sieg gegen den FC St. Pauli auswärts. Mainz bleibt auf Tabellenplatz 10. St. Pauli droht dagegen weiter der Abstieg. Der direkte Klassenerhalt ist an den noch ausstehenden beiden Spieltagen nur noch theoretisch möglich.
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1: Es liegen keine Meldungen vor. Gute und sichere Fahrt. Und hier die Blitzer für die Steinhuder Meerregion. Auf der B215 in Haßbergen und auf der B214 in Penningseel. Außerdem in Isernhagen-Großhorst auf der Stellerstraße Ecke Neuwarm-Büchener Straße. In Neustadt wird gleich zweimal kontrolliert. In Bevensen auf der Alpestraße Nähe Laden und in Bordenau auf dem Steinweg, 120 Meter vor der Sehenswürdigkeit. Und auch in Scherenborstel auf der Langenhagener Straße Ecke Wiesengrund steht ein Blitzer. Alle aktuellen Verkehrsmeldungen findet ihr natürlich auch im Netz und in unserer Meerradio-App. Kommt gut durch.
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1: Moin. Im Moment ist es in Unterlöß trocken bei 24 Grad, während in Loccum beim Kloster und in Suderbruch jeweils 22 Grad gemessen werden. Über der Steinhuder Meerregion ist der Himmel am Abend meist bedeckt, dazu weht nur ein leichter Wind. In der Nacht bleibt es trocken, die Temperaturen gehen auf etwa 13 Grad zurück. Am Montag bekommt ihr einen freundlichen Start mit wechselnden Wolken und angenehmen 20 Grad. Am Dienstag steht das Thermometer vielerorts nur noch bei 13 Grad und es ist deutlich trüber. Der Trend, das kühle und graue Wetter setzt sich auch im weiteren Wochenverlauf fort. Zwischen Weser und Oker bleibt die Luft feucht und mild.
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2: Ich bin Jan-Henna Reitze. Der angekündigte Abzug tausender US-Soldaten aus Deutschland könnte vor Ort spürbare Folgen haben, etwa in Ramstein, wo die US-Armee einen Luftwaffenstützpunkt betreibt. Ramsteins Bürgermeister Ralf Hechler warnt.
3: Nicht nur die Soldaten würden fehlen, auch ihre Familien. Für Ramstein wäre das fatal, sagt Bürgermeister Hechler. Gut möglich, dass sich die heimische Wirtschaft davon nicht mehr erholen würde. Doch noch lässt US-Präsident Trump Deutschland im Unklaren über seine Pläne. Das Verteidigungsministerium sprach von 5.000 US-Soldaten, die in den kommenden 6 bis 12 Monaten abgezogen werden sollen. Trump sagte, die Zahl sei deutlich höher. Welche Standorte und Einheiten betroffen sind, ist unklar. Thomas Bremser, Redaktion.
2: Am Mittwoch ist die Bundesregierung genau ein Jahr im Amt und 3/4 der Menschen in Deutschland sind unzufrieden mit der Arbeit von Union und SPD. Das hat eine Umfrage für die Bild am Sonntag ergeben. Außerdem glauben nur 24% der Befragten, dass die Koalition bis zum Ende der Wahlperiode halten wird. Viele Verbraucher in Deutschland kaufen trotz steigender Preise Bioprodukte. Nach Daten der Branche stieg der Umsatz mit Bio-Lebensmitteln im ersten Quartal des Jahres um 6% auf mehr als 4,9 Milliarden Euro.
4: Bio bleibt damit auch in Krisenzeiten eine Wachstumsbranche, heißt es vom Verband. Das sei angesichts der Weltlage nicht nur gut für die Umwelt, sondern trage auch zur Versorgungssicherheit bei. Denn Biolandwirte tangiere die aktuelle Preisexplosion bei Düngemitteln nicht. Besonders bei Fleischersatzprodukten, Mehl, Süßwaren, Eis und Tiefkühlkost stieg der Umsatz. Bei Butter, Brot oder Kartoffeln ging er dagegen zurück. Der Großteil des Umsatzes von Bioprodukten entfällt mit jeweils rund 30% auf Discounter und Supermärkte, gefolgt von Drogeriemärkten mit 13%. Diana Kramer, Nachrichtenredaktion.
2: Zum Sport. In der Fußball-Bundesliga hat Borussia Mönchengladbach zu Hause gerade 1:0 gegen Dortmund gewonnen und damit den Klassenerhalt perfekt gemacht. Das gelang auch Mainz mit einem 2:1 beim FC St. Pauli. St. Pauli kann den direkten Klassenerhalt dagegen nur noch theoretisch schaffen. Und die Eisbären Berlin sind wieder deutscher Eishockeymeister nach dem 4. Sieg im Playoff-Finale gegen die Adler Mannheim.
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1: Hallo Auto- und Lkw-Fahrer. Rund ums Steinhuder Meer läuft der Verkehr ruhig und störungsfrei. Wir wünschen euch eine gute Fahrt. Und hier die Blitzer für die Steinhuder Meerregion. Auf der B215 in Haßbergen und auf der B214 in Penningsiel bei Wietzen. Außerdem in Isernhagen, Großhorst auf der Stellerstraße, Ecke Neuwarm-Büchener Straße. Weitere Blitzer gibt es in Neustadt-Bevensen auf der Alpestraße nähe Laden und in Neustadt-Bordenau auf dem Steinweg 120 Meter vor Sehenswürdigkeit. Und auch in Scherenbostel auf der Langenhagener Straße, Ecke Wiesengrund. Alle aktuellen Verkehrsmeldungen findet ihr natürlich auch im Netz und in unserer Meerradio-App. Kommt gut durch.
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1: Moin. In Rehburg am Rehburger Moor werden aktuell 20 Grad gemessen. Es bleibt überwiegend trocken. In Niedernwöhren und Helbsen sind es jeweils 19 Grad. Über der Steinhuder Meerregion ist der Himmel am Abend meist bedeckt. Dazu weht nur ein leichter Wind. In der Nacht bleibt es trocken. Die Temperaturen gehen auf rund 13 Grad zurück. Morgen gibt es einige Auflockerungen und es wird am Nachmittag mit 20 Grad angenehm mild. Zum Dienstag kommen von Westen dichte Wolken. Gelegentlich fällt etwas Regen. Im Lauf der Woche kühlt es deutlich ab. Die Höchstwerte liegen dann nur noch bei 10 Grad.
2: Nachrichten. Ich bin Jan-Henner Reitze. Sind Benzin und Diesel in Deutschland im Moment zu teuer? Ja, sagt der ADAC. Hintergrund dieser Einschätzung sind gesunkene Ölpreise und der in Kraft getretene Tankrabatt.
3: Politiker, Experten und auch der ADAC sagen, der Tankrabatt kommt bei den Autofahrern bisher nicht vollständig an. Super E10 kostet aktuell im Schnitt immer noch rund 2 Euro pro Liter, Diesel etwa 2,09 Euro. Und die Preise steigen laut ADAC wohl wieder. Und das, obwohl die Voraussetzungen eigentlich für sinkende Kosten sprechen. Das Bundeskartellamt schaut sich das jetzt genauer an. Für Autofahrer gilt, Preise vergleichen lohnt sich im Moment besonders. Die Unterschiede zwischen den Tankstellen können ziemlich groß sein. Zoe Tassovali, Redaktion.
2: Werden, wie von US-Präsident Donald Trump angekündigt, tatsächlich mehr als 5000 US-Soldaten aus Deutschland abgezogen, hätte das negative Folgen für die betroffenen Standorte. Auch Familien der US-Soldaten würden wegziehen. Das wäre ein schmerzhafter wirtschaftlicher Einschnitt, sagt der Bürgermeister von Ramstein in Rheinland-Pfalz, wo an einem US-Luftwaffenstützpunkt bisher 8000 US-Soldaten mit ihren Familien leben. Noch ist aber unklar, wie der Abzug genau ablaufen soll. Über Griechenland zieht ein für die Jahreszeit ungewöhnlicher Sturm, der Regen und niedrige Temperaturen gebracht hat. Meteorologen sprechen vom kältesten Start in den Mai seit Jahrzehnten.
4: Statt Strandwetter heißt es in Griechenland gerade Jacke und Regenschirm. In den Bergen rund um Athen, auf der Halbinsel Peloponnes und selbst in den gebirgigen Regionen von Kreta hat es sogar geschneit. Für die Landwirtschaft ist das Ganze ein Lichtblick. Nach langer Trockenheit füllen sich die Wasserspeicher wieder. Und wer jetzt denkt, der Winter bleibt, Entwarnung. Schon übermorgen wird's deutlich wärmer, 27 Grad und sonnig. Takisafos Athen.
2: Zum Sport. In den Sonntagsspielen der Fußball-Bundesliga haben Gladbach und Mainz den Klassenerhalt klargemacht. Gladbach gewann zu Hause 1:0 gegen Borussia Dortmund, Mainz 2:1 beim FC St. Pauli. Dortmund bleibt Tabellenzweiter, hat die Vizemeisterschaft aber noch nicht endgültig sicher. St. Pauli kann den direkten Klassenerhalt an den beiden ausstehenden Spieltagen nur noch theoretisch schaffen. Und die Eisbären Berlin sind wieder deutscher Eishockeymeister.
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1: Ihr habt freie Fahrt. Derzeit gibt es keine Verkehrsbehinderungen in der Steinhuder Meerregion. Und hier die Blitzer für die Steinhuder Meerregion. Auf der B215 in Haßbergen und auf der B214 in Penningsiel wird kontrolliert. Außerdem in Isernhagen, Großhorst auf der Stellerstraße, Ecke Neuwarmbüchener Straße. Weitere Blitzer gibt es in Neustadt-Bevensen auf der Alpestraße nähe Laden und in Neustadt-Bordenau auf dem Steinweg 120 Meter vor Sehenswürdigkeit. Und auch in Scherenbostel auf der Langenhagener Straße, Ecke Wiesengrund steht ein Blitzer. Alle aktuellen Verkehrsmeldungen findet ihr natürlich auch im Netz und in unserer Meerradio-App. Kommt gut durch.
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1: Schönen Abend aus der Meerradio Wetterredaktion. Derzeit werden in Hannover, am Kronsberg und in Isernhagen 18 Grad gemeldet. In Bröckel sind es 21. Am Abend ist es bei uns weiter stark bewölkt. Der Wind ist nur schwach. In der Nacht sinken die Temperaturen auf ungefähr 13 Grad. Örtlich bildet sich Nebel. Morgen startet der Tag erst freundlich. Ab mittags ziehen jedoch mehr Wolken auf und zeitweise zeigt sich trotzdem die Sonne. Die Höchstwerte liegen bei 20 Grad. Am Dienstag bleibt es deutlich kühler und überwiegend grau mit 9 bis 12 Grad. Der Blick nach vorn. Auch zum Wochenverlauf bleibt es in der Steinhuder Meerregion meist trüb und frisch.
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3: Ich bin Dirk Zeitler. Benzin und Diesel sind in Deutschland aus Sicht des ADAC immer noch zu teuer. Der Tankrabatt sei von den Spritkonzernen bisher nicht vollständig weitergegeben worden. Das noch zu tun, fordern Bundesregierung und Kartellamt.
4: Befristet für 2 Monate verzichtet der Staat pro Liter Sprit auf 16,7 Cent an Steuereinnahmen. Direkt sparen diesen Betrag erst einmal Tankstellenbetreiber, wenn sie Benzin und Diesel einkaufen. Von der Politik ist die Entlastung aber für Autofahrer und alle anderen, die tanken, bestimmt. An der Zapfsäule sanken die Preise nach Inkrafttreten des Tankrabatts im Schnitt aber nur um knapp 13 Cent, heißt es vom ADAC, und steigen jetzt schon wieder, trotz sinkender Ölpreise. Vollständige Transparenz, wie die Spritpreise gerade zustande kommen, gibt es nicht. Jan-Henner Reitze, Nachrichtenredaktion.
3: Die Vereinigten Arabischen Emirate haben nach wochenlangen Einschränkungen wegen des Irankriegs ihren Luftraum wieder freigegeben. Der normale Flugbetrieb werde vollständig wieder aufgenommen, teilte die Luftfahrtbehörde mit, nachdem es 2 Monate nur begrenzt Sonderflüge gegeben hatte. Die Vereinigten Arabischen Emirate mit Tourismuszielen wie Abu Dhabi und Dubai waren in der Golfregion besonders von Angriffen betroffen, mit denen der Iran auf Angriffe der USA und Israel reagierte. In der neuen Woche steht eine kräftige Anhebung der US-Zölle auf Fahrzeuge aus der EU ins Haus. Die Europäische Union und die Wirtschaft kritisieren die von US-Präsident Trump angekündigte Zollerhöhung scharf. Die dürfte vor allem die deutschen Autobauer treffen.
5: Auf Autos und Lastwagen, die aus der EU in die USA eingeführt werden, sollen künftig Zölle von 25% fällig werden statt 15. Denn Trump wirft der EU vor, sich nicht an das vereinbarte Handelsabkommen zu halten. Auf die deutsche Autoproduktion könnten so zusätzliche Belastung von jährlich rund 2,5 Milliarden Euro zukommen. Die EU behält sich vor, ihrerseits die Zölle auf US-Waren zu erhöhen. Thomas Bremser, Nachrichtenredaktion.
3: Zum Sport. In den Sonntagsspielen der Fußball-Bundesliga haben Gladbach und Mainz den Klassenerhalt klar gemacht. Gladbach gewann zu Hause 1:0 gegen Borussia Dortmund, Mainz 2:1 beim FC St. Pauli. Dortmund bleibt Tabellenzweiter, hat die Vizemeisterschaft aber noch nicht endgültig sicher. Am Abend trennten sich der SC Freiburg und der VfL Wolfsburg 1:1 unentschieden.
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1: Vorsicht auf der A2 Dortmund Richtung Hannover zwischen Wunsdorf, Kohlenfeld und Wunsdorf-Lute. Dort liegen Gegenstände auf dem mittleren Fahrstreifen. Und hier die Blitzer für die Steinhuder Meerregion. Auf der B214 in Wietzen, Pennigsel und auf der B215 in Haßbergen. In der Wedemark steht ein Blitzer in Bissendorf auf der Burgwedeler Straße. Dazu in Scherenbostel auf der Langenhagener Straße Ecke Wiesengrund. Weitere Blitzer gibt es in Neustadt-Bevensen auf der Alpestraße Nähe Laden und in Neustadt-Bordenau auf dem Steinweg, 120 Meter vor Sehenswürdigkeit. Außerdem in Isernhagen-Großhorst auf der Stellerstraße Ecke Neuwarmbüchner Straße. Die aktuelle Verkehrslage gibt es für euch auch jederzeit online auf der Meerradio-Website und in unserer App. Gute Fahrt!
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0: bin Dirk Zeitler. Bundeskanzler Merz ist an diesem Mittwoch ein Jahr im Amt. Mit seiner schwarz-roten Koalition steht er aber akut unter Druck. CSU-Chef Söder sagte der Bild am Sonntag, die Geschwindigkeit der Entscheidungen muss erhöht werden.
1: Es gebe in der Union einen größer werdenden Unmut über Kompromisse, sagt der Kanzler. Aber Kompromisse seien keine Einbahnstraße. Deshalb fordert Merz von der SPD, sich bei den Steuerplänen zu mäßigen. Höhere Einkommen stärker zu besteuern, das sei mit der Union nicht zu machen. Klingt also nicht danach, dass es demnächst ruhiger wird in der Koalition. In einer Umfrage für die Bild am Sonntag äußerten sich 3/4 der Befragten unzufrieden mit der Bundesregierung. Dass die Koalition bis zum Ende der Wahlperiode durchhalten wird, glaubt nur noch jeder Vierte. Thomas Bremser, Nachrichtenredaktion.
0: Benzin und Diesel sind in Deutschland aus Sicht des ADAC immer noch zu teuer. Der Tankrabatt sei von den Spritkonzernen bisher nicht vollständig weitergegeben worden. Das noch zu tun, fordern Bundesregierung und Kartellamt.
2: Befristet für 2 Monate verzichtet der Staat pro Liter Sprit auf 16,7 Cent an Steuereinnahmen. Direkt sparen diesen Betrag erst einmal Tankstellenbetreiber, wenn sie Benzin und Diesel einkaufen. Von der Politik ist die Entlastung aber für Autofahrer und alle anderen, die tanken, bestimmt. An der Zapfsäule sanken die Preise nach Inkrafttreten des Tankrabatts im Schnitt aber nur um knapp 13 Cent, heißt es vom ADAC, und steigen jetzt schon wieder, trotz sinkender Ölpreise. Vollständige Transparenz, wie die Spritpreise gerade zustande kommen, gibt es nicht. Jan-Henner Reitze, Nachrichtenredaktion.
0: Wo ist der mehrfach an Ostseeküsten gestrandete Buckelwal? Das Tier war gestern in der Nordsee freigesetzt worden. Ein GPS-Sender liefere, anders als geplant, aber keine Ortsdaten, so Karin Walter-Mommert, eine Geldgeberin der privaten Initiative hinter der Rettungsaktion. Damit ist unbekannt, ob und in welche Richtung das Tier schwimmt. Es gebe zumindest vom Sender übertragene Vitalzeichen. Demnach lebe der Wal, so Walter-Mommert. Dies ließe sich bislang aber nicht durch unabhängige Quellen bestätigen. Zum Sport. In den Sonntagsspielen der Fußball-Bundesliga haben Gladbach und Mainz den Klassenerhalt klar gemacht. Gladbach gewann zu Hause 1:0 gegen Borussia Dortmund, Mainz 2:1 beim FC St. Pauli. Dortmund bleibt Tabellenzweiter, hat diese Vizemeisterschaft aber noch nicht endgültig sicher. Am Abend trennten sich der SC Freiburg und der VfL Wolfsburg 1:1 unentschieden.

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1: Ich bin Dirk Zeitler. Bundeskanzler Merz ist an diesem Mittwoch ein Jahr im Amt. Mit seiner schwarz-roten Koalition steht er aber akut unter Druck. CSU-Chef Söder sagte der Bild am Sonntag, die Geschwindigkeit der Entscheidungen muss erhöht werden. Merz selbst räumte in der ARD-Sendung Karin Mioska wachsenden Unmut in den eigenen Reihen ein.
2: Es gebe in der Union einen größer werdenden Unmut über Kompromisse, sagt der Kanzler. Aber Kompromisse seien keine Einbahnstraße. Deshalb fordert Merz von der SPD, sich bei den Steuerplänen zu mäßigen. Höhere Einkommen stärker zu besteuern, das sei mit der Union nicht zu machen. Klingt also nicht danach, dass es demnächst ruhiger wird in der Koalition. In einer Umfrage für die Bild am Sonntag äußerten sich 3/4 der Befragten unzufrieden mit der Bundesregierung. Dass die Koalition bis zum Ende der Wahlperiode durchhalten wird, glaubt nur noch jeder Vierte. Thomas Bremser, Nachrichtenredaktion.
1: Der Wehrbeauftragte des Bundestags, Otte, hat angesichts des angekündigten US-Truppenabzugs aus Deutschland Gegenmaßnahmen angemahnt, um die Lücke auszugleichen. Der Abzug müsse kompensiert werden, sagte der CDU-Politiker dem Spiegel. US-Präsident Trump lässt die Verbündeten im Unklaren über das tatsächliche Ausmaß. Am Freitag hatte das Pentagon angekündigt, 5.000 US-Soldaten aus Deutschland abzuziehen. Trump legte jedoch nach und sagte, die USA würden um weit mehr als 5.000 Soldaten reduzieren. Es ist immer noch unklar, wo der mehrfach gestrandete und in der Nordsee freigelassene Buckelwal im Moment ist. Eine Geldgeberin hinter der Rettungsaktion, Karin Walter-Mommel, sagte allerdings, dass der Wal lebt.
3: Um verfolgen zu können, wohin der Wal schwimmt, ist er eigentlich mit einem Peilsender ausgestattet worden. Ob dieser Sender funktioniert, verloren gegangen ist oder die Beteiligten an der Rettungsaktion mehr wissen, als sie sagen, ist unklar. Geäußert hat sich bisher nur Karin Walter-Mommel, die sagt, der Sender liefere keine Daten dazu, wo der Buckelwal ist. Übertragen worden seien aber Vitalzeichen, die gezeigt hätten, dass der Wal am Leben ist. Jan-Henner Reitzer, Nachrichtenredaktion.
1: Zum Sport. In den Sonntagsspielen der Fußball-Bundesliga haben Gladbach und Mainz den Klassenerhalt klar gemacht. Gladbach gewann zu Hause 1:0 gegen Borussia Dortmund, Mainz 2:1 beim FC St. Pauli. Am Abend trennten sich der SC Freiburg und der VfL Wolfsburg 1:1 unentschieden.

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1: Ich bin Dirk Zeitler. Bundeskanzler Merz ist an diesem Mittwoch ein Jahr im Amt. Mit seiner schwarz-roten Koalition steht er aber akut unter Druck. In einer Umfrage für die Bild am Sonntag zeigen sich 3/4 der Befragten unzufrieden mit der Bundesregierung. Merz selbst räumte in der ARD-Sendung Karin Mioska wachsenden Unmut ein, auch in den eigenen Reihen. Er mahnte die SPD, Kompromisse einzugehen.
2: Ich bin bis jetzt sehr geduldig gewesen, auch im Umgang mit der SPD. Die SPD muss allerdings auch wissen, Kompromisse sind keine Einbahnstraße. Die müssen wir beide machen.
1: Merz machte deutlich, er erwarte, zu gemeinsamen Reformen zu kommen. Die USA wollen nach Angaben von Präsident Trump an diesem Montag eine Initiative starten, um Schiffen zu helfen, die wegen der Blockade der Straße von Hormuz feststecken. Länder aus der ganzen Welt hätten die USA darum gebeten, ihnen dabei zu helfen, ihre Schiffe zu befreien, schrieb Trump auf seiner Plattform Truth Social. Die USA würden deren Schiffe sicher aus diesen blockierten Wasserstraßen herausführen, betonte Trump. Es ist immer noch unklar, wo der mehrfach gestrandete und in der Nordsee freigelassene Buckelwal im Moment ist. Eine Geldgeberin hinter der Rettungsaktion, Karin Walter-Mommerls, sagte allerdings, dass der Wal lebt.
3: Um verfolgen zu können, wohin der Wal schwimmt, ist er eigentlich mit einem Peilsender ausgestattet worden. Ob dieser Sender funktioniert, verloren gegangen ist oder die Beteiligten an der Rettungsaktion mehr wissen, als sie sagen, ist unklar. Geäußert hat sich bisher nur Karin Walter-Mommert, die sagt, der Sender liefere keine Daten dazu, wo der Buckelwal ist. Übertragen worden seien aber Vitalzeichen, die gezeigt hätten, dass der Wal am Leben ist. Nicht an der Aktion beteiligte Experten schätzen seine Überlebenschancen als gering ein. Jan-Henner Reitz, Nachrichtenredaktion.
1: Zum Sport. In den Sonntagsspielen der Fußball-Bundesliga haben Gladbach und Mainz den Klassenerhalt klar gemacht. Gladbach gewann zu Hause 1:0 gegen Borussia Dortmund, Mainz 2:1 beim FC St. Pauli. Dortmund bleibt Tabellenzweiter, hat die Vizemeisterschaft aber noch nicht endgültig sicher. Am Abend trennten sich der SC Freiburg und der VfL Wolfsburg 1:1 unentschieden.

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1: Ich bin Dirk Zeitler. Bundeskanzler Merz steht mit seiner schwarz-roten Koalition akut unter Druck. In einer Umfrage für die Bild am Sonntag zeigten sich 3/4 der Befragten unzufrieden mit der Bundesregierung. Merz selbst räumt in der ARD-Sendung Karin Mioska wachsenden Unmut ein. Auch in den eigenen Reihen. Er mahnte die SPD, Kompromisse einzugehen.
2: Ich bin bis jetzt sehr geduldig gewesen, auch im Umgang mit der SPD. Die SPD muss allerdings auch wissen, Kompromisse sind keine Einbahnstraße. Die müssen wir beide machen.
1: Merz machte deutlich, er warte zu gemeinsamen Reformen zu kommen. Eines der beiden Schiffe, die den mehrfach vor der deutschen Küste gestrandeten Wal in die Nordsee brachten, ist am Abend in Cuxhaven eingelaufen. Der Schlepper Fortuna B machte kurz vor Mitternacht im Hafen fest. Die Polizei war vor Ort. Der Wal war am Samstag etwa 70 Kilometer von der nördlichsten Stadt Dänemarks entfernt abgesetzt worden. Angaben zum Zustand des Tieres zu diesem Zeitpunkt und zum genauen Ablauf der Freisetzung wurden nicht bekannt. Die Vereinigten Arabischen Emirate haben ihren Luftraum wieder vollständig freigegeben. Wegen des Iran-Kriegs hatte es wochenlange Einschränkungen, unter anderem am Flughafen Dubai, gegeben, auch mit Folgen für Fernreisen.
3: Abu Dhabi und Dubai sind nicht nur selbst Urlaubsziele, die Flughäfen dort sind auch wichtige Drehkreuze für Reisen in Richtung Asien und Australien. Als der Iran-Krieg Ende Februar losging und es Angriffe in der Region gab, ging in Sachen Reisen erstmal fast gar nichts mehr. Dann gab es nur begrenzt Sonderflüge. Jetzt soll alles wieder normal laufen. Die Luftfahrtbehörde der Vereinigten Arabischen Emirate hat dafür die Freigabe erteilt und sagt, der Luftraum werde ständig überwacht, um die Sicherheit zu gewährleisten. Jan-Henner Reitz zur Nachrichtenredaktion.
1: Zum Sport. In den Sonntagsspielen der Fußball-Bundesliga haben Gladbach und Mainz den Klassenerhalt klar gemacht. Gladbach gewann zu Hause 1:0 gegen Borussia Dortmund. Mainz 2:1 beim FC St. Pauli. Dortmund bleibt Tabellenzweiter, hat die Vizemeisterschaft aber noch nicht endgültig sicher. Am Abend trennten sich der SC Freiburg und der VfL Wolfsburg 1:1 unentschieden.